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3: Hallo und herzlich willkommen zur neuen Folge des Kulturkaffeekranz. Wir sind Lucien
1: und Lena.
3: Und wir hoffen, ihr habt einen guten Start in den Oktober. Wir sind jetzt hier Ende September und blicken schon mal auf die nächste Zeit, auf die nächsten Wochen. Der Oktober bringt nicht nur den Herbst mit sich, sondern auch schon den Auftakt in die neue Spielsaison bei vielen Theatern und einige andere Highlights, die uns erwarten, von Ausstellungen bis Pop-up-Stores. Wir haben ganz viele spannende Tipps für euch dabei.
1: Und unser heutiger Gast im Kulturtalk ist Christa Hartnick-Kümmel. Sie ist seit 2003 die erste Vorsitzende der GEDOG in Karlsruhe. Und wir sprechen mit ihr über aktuelle Ausstellungsprojekte und die Zukunft der GEDOG.
3: Also los geht's.
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1: Hallo Christa, schön, dass du da bist. Kannst du dich einmal kurz vorstellen, was sind deine Aufgaben bei GEDOG? Und wie bist du zu dieser Tätigkeit gekommen?
5: Oh, eine umfangreiche Frage. Christa Hartnick-Kümmel und ich bin Vorsitzende der GEDOG seit 2003. Ich bin da hingekommen, weil ich mich immer schon für Kunst und Kultur interessiert habe, in Ausstellungen gegangen bin, Oper und so weiter. Und deswegen auch in der Karlsruher Kulturszene unterwegs war und auch bei Ausstellungen von der GEDOG schon bei Vernissagen war. Und habe mich dann, weil ich auch Musik mache, ich spiele Querflöte und Schlagzeug, habe ich mich dann bei der GEDOG mal angemeldet als Mitglied, bin auch aufgenommen worden. Und wie das bei einem Verein so ist, man profitiert nicht nur vom Verein, man muss auch was für den Verein tun, sonst lebt ein ehrenamtlicher, gemeinnütziger Verein ja nicht. Da habe ich mich zunächst um die Pressearbeit gekümmert, die etwas professionalisiert und dann auch mehr um die Orga. Ich habe ein großes Projekt organisiert im Rahmen des Kulturfestivals Frauenperspektiven, Frauen im Orient, Frauen im Okzident, mit internationalen Künstlerinnen. Die Ausstellung ist dann bis 2008 auch weltweit getourt. Und dann war also klar, ich kann sowas organisieren, ich kann so Projekte stemmen. Und dann war ich ziemlich schnell Vorsitzende. Ja, und die Aufgaben, ich muss mich im Prinzip um alles kümmern. Ich mache praktisch die Geschäftsführung. Wir haben ja keine Geschäftsführerin, leider. Hätten wir sehr gern, aber das Geld fehlt uns. Die inhaltliche Arbeit machen sehr viel auch die Fachbeiräte. Wir arbeiten ja im Vorstand zusammen. Die inhaltliche Füllung machen die Fachbeiräte für bildende Kunst, für angewandte Kunst, für Musik, für Literatur. Das heißt, die schlagen Veranstaltungen vor, bereiten das vor und so weiter. Aber ich muss immer alles koordinieren. Für die Pressearbeit rechtzeitig alles anfordern, dass die Einladungskarten da sind, dass sie verteilt werden. Die Mitarbeiterinnen koordinieren. Wir haben mehrere Ehrenamtliche und AGHler, die uns unterstützen. Im August auch oft eine Praktikantin aus der Partnerstadt und so weiter. Es hört nicht auf.
1: Ja, das hört sich auf jeden Fall richtig vielfältig an, was du alles machst an Aufgaben. Für alle ZuhörerInnen, die GEDOG vielleicht noch nicht kennen, was ist es denn genau?
5: Die GEDOG ist die Gemeinschaft von Künstlerinnen und Kunstfördernden. Das heißt, wir haben Künstlerinnen aller Sparten und wir haben eben die Fördermitglieder, die uns unterstützen, finanziell oder auch durch Mitarbeit. Diese Abkürzung GEDOG ist ein Akronym aus den Buchstaben Gemeinschaft deutscher und österreichischer Künstlerinnenvereinigungen aller Gattungen. GEDOG. Das stammt von 1926, als Ida Demel die GEDOG in Hamburg gegründet hat. Die 20er Jahre des vergangenen Jahrhunderts waren ja eine Zeit, in der Frauen einiges erreicht hatten. Sie durften wählen, sie durften studieren. Vorher konnten sie ja nur privaten Malunterricht nehmen und wurden auch etwas abschätzig als Malweiber bezeichnet. Das durften sie jetzt alles, aber einen angemessenen Platz in der patriarchalischen Gesellschaft hatten sie natürlich trotzdem nicht. Die Kunstwelt war sehr männlich dominiert. Deswegen haben sich viele Künstlerinnen zusammengeschlossen, aus der Erkenntnis heraus, gemeinsam erreichen wir mehr, gemeinsam sind wir stärker. Es gab schon den Bund Künstlerinnen Württembergs, BBKW, den gibt es auch jetzt noch in Stuttgart. Und es gab den Bund der badischen Künstlerinnen, die sind geschlossen in die GEDOG eingetreten, weil sie gesehen haben, diese lokalen, regionalen Verbände sind nicht so wirkungsvoll wie ein überregionaler Verband. Und da sind wir bis heute.
1: Auf jeden Fall eine beeindruckende Geschichte. Die GEDOG gibt es jetzt tatsächlich seit 100 Jahren. Da dürfen wir auch nochmal ganz herzlich gratulieren.
5: Danke.
1: Das ist ja ein tolles Jubiläum und ist ein Grund, GEDOG nochmal mehr nach außen zu tragen, für was ihr alles steht. Ja, du hast gerade die Geschichte schon erwähnt. In den 100 Jahren ist sicher einiges passiert. Die GEDOG wurde gegründet, um Künstlerinnen Sichtbarkeit und bessere Rahmenbedingungen zu verschaffen. Brauchen Künstlerinnen denn heute noch ein eigenes Netzwerk? Und wenn ja, warum?
5: Die Frage wird öfters gestellt. Es gibt immer noch den Gender Pay Gap. Es gibt daraus folgend auch den Gender Pension Gap und es gibt den Gender Show Gap. Das heißt, Frauen werden immer noch schlechter bezahlt, sie werden weniger gezeigt, sie sind weniger in Museen, in Sammlungen vertreten und dafür müssen wir immer noch für diese tatsächliche Gleichstellung kämpfen, auch wenn die formale Gleichberechtigung erreicht ist. Die Künstlersozialkasse, in der ja Künstlerinnen und Künstler versichert sind meistens, gibt jedes Jahr eine Statistik heraus. Künstler verdienen sehr wenig. Und Künstlerinnen verdienen noch weniger. Man sieht es auch auf dem Kunstmarkt. Die höchsten Preise, die erzielt werden, sind immer von Männern. Einige wenige Frauen haben es geschafft, auch in die Spitze vorzustoßen. Aber im Durchschnitt ist es immer noch sehr schwierig für Frauen, für Künstlerinnen.
1: Ja, das ist wirklich erschreckend, finde ich, dass wir heute im Jahr 2026 quasi in so vielen Feldern noch benachteiligt sind und dann auch Künstlerinnen immer noch nicht so stark vertreten sind und auch nicht so gut bezahlt werden für ihre Kunst. Gibt es da konkret Wege, die ihr jetzt im Verein mitbekommen habt, wie das zu ändern wäre? Oder gibt es da Ansätze, wie man das Ganze verbessern könnte für die Zukunft?
5: Einerseits bieten wir natürlich die Plattform, um die Künstlerin erstmal sichtbar zu machen. Denn wer nicht gesehen wird, wird auch nicht gewürdigt. Dann gibt es die Initiative für Ausstellungsvergütung. Die betrifft natürlich Künstler und Künstlerinnen gleichermaßen. Das ist ein sehr schwieriges Thema. Also die Stadt Karlsruhe findet es grundsätzlich auch richtig, da sie aber kein Geld dafür zur Verfügung hat, wird auch kein Geld zur Verfügung gestellt dafür. Das heißt, wir können in der Regel keine Ausstellungsvergütung zahlen. Es sei denn, wir haben Drittmittel eingeworben, wo ich das natürlich immer mit beantrage. Und dann gibt es manchmal auch eine Ausstellungsvergütung.
1: Ja, vielen Dank für diese Info. Ich glaube, das sind Themen, über die man sich im Alltag gar nicht so die Gedanken macht. Aber wenn man dann mal in der Materie drin ist, denkt man, da könnte sich doch noch einiges ändern. Kannst du uns denn von aktuellen Projekten der GEDOC berichten und was als nächstes bei euch ansteht?
5: Ja, gern. Wir haben uns als Konzept für die 100 Jahre, für das 100-Jahre-Jubiläum überlegt, dass wir eben alle unsere Sparten vorstellen wollen. Wir hatten im Januar schon ein Konzert zu Ida Demel, der Gründerin, und ihrer Zeit mit zeitgenössischen Komponistinnen, also aus ihrer Zeit. Wir haben eine Ausstellung für angewandte Kunst, jetzt gerade im Regierungspräsidium in Karlsruhe, das Ganze und die Teile, mit Künstlerinnen aus allen 6 GEDOC-Regionalgruppen in Baden-Württemberg, die dieses Thema, das Ganze und die Teile, was ja für die GEDOC auch steht, in ihren Werken aufgegriffen haben. Im Oktober gibt es die Ausstellung der bildenden Kunst, Rückschau nach vorn ist der Titel, in der Orgelfabrik in Dorlach, auch mit Künstlerinnen aus den Regionalgruppen in Baden-Württemberg. Dieser Titel Rückschau nach vorn bedeutet, die Künstlerinnen haben sich auseinandergesetzt mit einer historischen Frau, die sich für die GEDOC eingesetzt hat, als Künstlerin oder auch als Kunstförderin oder Journalistin oder Theatermacherin zum Beispiel. Auch um diese Geschichte wieder aufzugreifen und mit einer aktuellen eigenen Position darauf zu reagieren. Im Dezember gibt es dann noch die Ausstellung der Fotografie und Medienkunst bei uns im GEDOC Künstlerinnenforum. Die Literatur hat sich wieder mal eine interdisziplinäre Veranstaltung ausgedacht, zusammen mit Musik und darstellender Kunst. Die findet auch statt in der Orgelfabrik. Während unserer Ausstellung Rückschau nach vorn eine literarisch-musikalisch-szenische Performance mit dem Titel Ida Demel und die vergessenen Künstlerinnen. Der Titel sagt ja eigentlich schon alles.
1: Dazu hatte ich auch eine Frage tatsächlich. Ja. Im Oktober eröffnet die Ausstellung 100 Jahre GEDOC, Rückschau nach vorn, die vom 15. Oktober dann zu sehen wird bis zum 8. November. Was können Besucherinnen und Besucher von dieser Ausstellung denn erwarten und warum sollte man da unbedingt hingehen?
5: Weil man sehr viele interessante Werke zu sehen bekommt. Ich kenne sie auch noch nicht alle, aber es wird größere Installationen geben, Skulpturen, Malerei, Zeichnung, Grafik wohl auch. Die Orgelfabrik ist ja ein sehr interessanter Ort, ein herausfordernder Ort, weil es eben die alte, auch großenteils nicht renovierte Orgelfabrik ist mit der großen Halle und aber auch den kleinen, intimeren Räumen oben. Also ein sehr vielfältiger Ausstellungsort, den die Künstlerin wieder entsprechend kreativ und vielfältig bespielen werden.
1: Ja, Ja, ich bin auf jeden Fall gespannt, wie die Ausstellung am Ende dann sein wird. Habt ihr Begleitprogramm geplant oder besondere Veranstaltungen, die während der Laufzeit zu besuchen sind?
5: Bei der Eröffnung gibt es außerdem Grußworten, natürlich auch eine Einführung, aber auch Musik. Nämlich die Leonie Klein, eine hervorragende Schlagzeugerin, wird uns mit Perkussion begrüßen. Dann gibt es diese Lesung, von der ich gerade schon gesprochen habe. Es ist eigentlich mehr eine literarisch-szenisch-musikalische Performance, so nennen wir das. Und bei der Finissage wird es noch eine Performance geben während der Ausstellung um 11.30 Uhr zum Abschluss. Und Künstlerinnen werden bei der Vernissage und bei der Finissage anwesend sein aus ganz Baden-Württemberg.
1: Das klingt doch schön. Da kann man auch dann direkt in den Austausch gehen mit den Künstlerinnen, die ausstellen. Auf jeden Fall eine gute Gelegenheit, würde ich sagen. Ich habe noch eine Frage zu dem Prozess, wie bei euch Ausstellungen entstehen. Also wir haben jetzt dieses Jahr das große Jubiläum, 100 Jahre, wo man vielleicht auch in die Vergangenheit blickt und sich fragt, was hat GEDOK alles schon erlebt und aktuelle Positionen in Bezug setzt. Und wie geht ihr das sonst an? Gibt es da auch oft Künstlerinnen, die auf euch zukommen oder wie ist da die Planung?
5: Die Planung erfolgt mindestens ein halbes Jahr vorher. Wir stellen also ein Jahresprogramm auf, gucken, wie viele Termine haben wir für Ausstellungen zur Verfügung, welche Orte haben wir zur Verfügung. Die Orgelfabrik bekommen wir alle 2 Jahre zum Beispiel. Das Regierungspräsidium nur bei ganz besonderen Veranstaltungen, wie dieser eben. Im Künstlerinnenforum in der Markgrafenstraße haben wir eine Ausstellung nach der anderen. Das ergibt im Jahr, da wir über Weihnachten gibt es keine Ausstellung, so gibt es so 10 Ausstellungen etwa. Dann haben wir die Termine und dann werden im Vorstand, im erweiterten Vorstand, also mit allen Fachbeiräten, werden Vorschläge gemacht. Es gibt jedes Jahr eine Fachgruppenausstellung Bildende Kunst, eine Fachgruppenausstellung der angewandten Kunst, eine Fachgruppenausstellung für Fotografie, Medienkunst. Es gibt jedes Jahr im Januar die Veranstaltung Auftakt, 1 und 2 oft, mit Gästen aus der Hochschule für Gestaltung und der Hochschule für Musik und in Zukunft vielleicht auch von der Kunstakademie Karlsruhe. Das heißt, wo wir eben Studierende einladen und ihnen anbieten, bei uns das Forum zu nutzen für ihre Werke. Im Sommer zeigen wir sehr oft Arbeiten von Diplomandinnen in Zusammenarbeit mit den Professoren von der HFG, Professor Fischbeck und Professor Kriemann. Die schlagen uns dann von ihren Studierenden geeignete vor, die dann bei uns ausstellen können. Und die restlichen Termine schreiben wir aus für Einzel- und Zweierausstellungen. Da gibt es eine Ausschreibung an alle und die Künstlerinnen können sich bewerben. Und dann schauen wir halt, was ist reingekommen, was passt rein zeitlich und dann wird es halt ausgewählt. Oft haben wir auch noch Vorschläge für internationale Ausstellungen. Die großen Kulturfestivals, Frauenperspektiven und Europäische Kulturtage gibt es ja leider nicht mehr. Da haben wir dann immer internationale Gäste eingeladen. Es kommen aber fast jedes Jahr auch Gäste aus den Partnerstädten, vor allen Dingen, wenn es da Geburtstagsjubiläen gibt, 70 Jahre Städtepartnerschaft Nancy und so weiter. Da haben wir eigentlich immer auch dann Gäste aus den Partnerstädten, aber auch aus anderen Ländern, auch aus Polen oder aus Tschechien oder aus der Slowakei und nicht unbedingt aus den Partnerstädten, sondern aus diesen Ländern. Je nachdem, was für Vorschläge kommen oder eine Künstlerin, zum Beispiel Eugenia Jäger schlägt jemanden vor, sie möchte ausstellen mit einer Künstlerin aus Belarus oder mit einer Künstlerin aus Litauen. Und dann gucken wir uns halt den Vorschlag an und finden das in der Regel gut. Dann machen wir das. Dann müssen wir nur noch das Geld dafür auftreiben. Das ist meist die größte Schwierigkeit. Die Ideen haben wir, aber zur Realisierung braucht man auch etwas Geld.
1: Ja, das ist natürlich verständlich, aber die Ideen sind auf jeden Fall da. Ja. Und so vielfältig sind dann auch eure Projekte, eure Ausstellungen. Ja. Was sollten denn KarlsruherInnen über die GEDOK wissen, was vielen vielleicht unbekannt ist?
5: Unsere Galerie liegt ziemlich zentral, Markgrafenstraße, Ecke Fritz-Erler-Straße, ist sehr gut mit der Straßenbahn zu erreichen. Die Haltestelle Kronenplatz ist wirklich wenige Meter entfernt. Das Parkhaus ist auch direkt nebenan, wer vielleicht mit dem Auto kommen will. Und sonst vom Marktplatz sind es ein paar Minuten zu Fuß, wenn man sowieso eine Stadtbesichtigung macht zum Beispiel. Wir haben Mittwoch bis Sonntag geöffnet. Mittwoch, Donnerstag, Freitag 17 bis 19 Uhr, Samstag, Sonntag und an Feiertagen 14 bis 16 Uhr. Man kann aber auch andere Ausstellungsbesuchszeiten vereinbaren, wenn man vorher anruft und sagt, wir möchten mit einer Gruppe kommen oder mit einigen Freundinnen oder vom Seniorencafé oder. Und dann können wir auch zu anderen Zeiten öffnen. Wir sind da sehr flexibel und freuen uns über BesucherInnen natürlich.
1: Auf jeden Fall ein guter Tipp und auch der Hinweis, dass es so zentral in der Stadt liegt, dass man auf jeden Fall gerne mal vorbeischauen kann. Ja, die 100 Jahre dieses Jahr sind wirklich eine stolze Zahl. Die GEDOG hat viel erlebt. Aber was wünschst du dir denn für die Zukunft der GEDOG?
5: Eigentlich, dass sie überflüssig ist. Wenn Künstlerinnen ihren Platz gefunden haben, ausreichend verdienen und all diese Probleme, die wir vorhin angesprochen haben, überwunden sind. Aber das wird in den nächsten paar Jahren und wahrscheinlich auch Jahrzehnten nicht passieren, wenn man sieht, wie lange diese Gleichberechtigung überhaupt gedauert hat, von den Kämpfen der Suffragetten, bis man überhaupt mal das Wahlrecht hatte, bis die Gleichberechtigung in unserem Grundgesetz verankert war, wie lange das auch in anderen Ländern noch gedauert hat und wie viel in anderen Ländern noch zu tun ist. Also hier in Westeuropa liegt auch noch einiges im Argen, aber im weltweiten Vergleich geht es uns schon relativ gut. Wenn auch nur dank der beharrlichen Kämpfe der Frauen.
1: Ja, dann hoffe ich auf jeden Fall, dass der Wunsch in Erfüllung geht, dass in Zukunft Künstlerinnen genauso behandelt werden wie ihre männlichen Kollegen. Und ja, ich kann mich bei dir auf jeden Fall nur bedanken. Schön, dass du da warst und wir wünschen der GEDOG alles Gute für die Zukunft.
5: Vielen Dank.
1: Unser erster Tipp führt euch in die Orangerie der Staatlichen Kunsthalle Karlsruhe. Dort ist ab Samstag, den 26. September, die Ausstellung Nicolas Dauban, Le Feu Intérieur zu sehen. Und die läuft dann noch bis zum 10. Januar nächstes Jahr. Der französische Künstler Nicolas Dauban beschäftigt sich in seinen Arbeiten mit Macht, Ungerechtigkeit und dem inneren Feuer des Aufbegehrens. Und seine Werke wurden zuletzt unter anderem im Pantheon in Paris gezeigt. Und in Karlsruhe erwartet euch jetzt die erste umfangreiche Einzelausstellung des Künstlers in Deutschland. Also schon eine Besonderheit. Zu sehen sind dann großformatige Zeichnungen, Fotogramme und Installationen. Dauban arbeitet dabei auch mit ungewöhnlichen Materialien, zum Beispiel mit Eisenpfeilspänen und Objekten aus ehemaligen Gefängnissen. In seinen Werken geht es um Gewalt und Unterdrückung, aber auch um Widerstand, Erinnerung und die Frage, wie Menschen in ungerechten Systemen ihre Stimme hörbar machen können. Der historische Bogen reicht von der Antike über die deutsch-französische Geschichte und die Zeit des Nationalsozialismus bis in die Gegenwart. Und ich persönlich durfte auch schon beim Ausstellungsaufbau ein bisschen spicken und war da schon total beeindruckt. Also ich bin gespannt auf die Ausstellung und werde mit Sicherheit nochmal vorbeischauen. Wer die Orangerie bisher noch nicht kennt, kann den Ausstellungsbesuch außerdem mit einem Besuch dieses wirklich wunderschönen Ortes direkt am Botanischen Garten verbinden. Weitere Informationen findet ihr unter www.kunsthalle.de.
3: Ja, vielen Dank, Lena, für diesen spannenden ersten Tipp. Ich bin ein bisschen neidisch, dass du schon einen Blick hineinwerfen durftest und ich noch nicht. Aber ich werde das ganz bald nachholen. Unser zweiter Tipp ist der Pop-Up-Store im Regierungspräsidium am Rondellplatz. Das K3 Kultur- und Kreativwirtschaftsbüro Karlsruhe lädt dort von Freitag, dem 9. bis zum Sonntag, dem 11. Oktober dazu ein, die regionale Kultur- und Kreativwirtschaft zu entdecken. Das Regierungspräsidium wird an diesen 3 Tagen zum Schaufenster für KünstlerInnen und Kreativschaffende aus den verschiedenen Bereichen. Dabei geht es zum Beispiel um Design, aber auch um Kunsthandwerk. Also ihr habt dort einen riesigen Store mit ganz vielen Auswahlmöglichkeiten, ne? Und ganz vielen tollen Ideen und Produkten, ne? Von regionalen KünstlerInnen und DesignerInnen. Über 50 AusstellerInnen präsentieren insgesamt ihre Produkte und Ideen. Der Pop-Up-Store findet bereits zum 6. Mal statt. Auf rund 700 Quadratmetern gibt es Raum zum Stöbern, Austauschen und Entdecken. Ihr könnt euch also vorstellen, es wird einiges geboten sein. Der Eintritt ist dabei frei und an allen 3 Tagen findet jeweils von 15 bis 18 Uhr eine Do-it-yourself-Aktion im Foyer statt. Am Freitag gibt es zum Beispiel einen Handlettering-Schnupperkurs und am Samstag ein Workshop zum Drug and Draw und am Sonntag gibt es einen Zine-Workshop mit dem Zine-Club Karlsruhe. Wenn euch das interessiert und ihr mehr dazu wissen wollt, dann schaut doch mal vorbei unter k3-karlsruhe.de.
1: Und jetzt geht's weiter mit einem großen Wochenende mitten in der Karlsruher Innenstadt, nämlich dem Karlsruher Stadtfest. Das findet statt am Samstag, den 10. und Sonntag, den 11. Oktober. Und die Karlsruher Innenstadt wird ein komplettes Stadtfest sein, das von der Karlsruher Marketing und Event GmbH gestaltet wird. Und das verbindet Live-Musik, Gastronomie, internationale Straßenkunst, Familienprogramm, einen Flohmarkt und natürlich den verkaufsoffenen Sonntag. Und im Zentrum des Wochenendes ist der Marktplatz. Dort gibt es jede Menge Live-Musik und gastronomische Angebote. Das Bühnenprogramm läuft dann am Samstag von 12 bis 23:30 Uhr und am Sonntag auch von mittags bis 19 Uhr. Und auch abseits des Marktplatzes gibt es viel zu entdecken. In der Innenstadt sorgen internationale StraßenkünstlerInnen für Unterhaltung und auf dem Kirchplatz, St. Stephan und dem Schlossplatz finden jeweils von 11 bis 18 Uhr ein Kinder- und Familienprogramm statt. Unter anderem mit Riesenseifenblasen einer 18 Uhr ein Kinder- und Familienprogramm statt. Unter anderem mit Riesenseifenblasen einer großen Mumm.

0: Nächster Kulturtipp führt mich wieder zurück in den Ausstellungsraum. Ich möchte da gar nicht zu weit ausschweifen, denn ihr habt gerade eben schon einiges darüber gehört. Und zwar geht es erneut um GEDOG. Mein vierter Tipp ist die Ausstellung 100 Jahre GEDOG – Rückschau nach vorn in der Orgelfabrik. Sie beginnt mit der Vernissage am Donnerstag, dem 15. Oktober um 19 Uhr. Und anschließend ist die Ausstellung von Freitag, dem 16. Oktober bis zum Sonntag, dem 8. November zu sehen. Die Ausstellung lädt zu einer Begegnung zwischen Vergangenheit und Gegenwart ein. Jede aktuelle Künstlerin bezieht sich auf eine historische GEDOG-Künstlerin und entwickelt daraus eine eigene Position. Dadurch entsteht ein Dialog zwischen verschiedenen Generationen und künstlerischen Perspektiven. Für BesucherInnen bietet der Tipp damit nicht nur einzelne Kunstwerke, sondern auch einen Zugang zur Geschichte und zur Arbeit der GEDOG. Geöffnet ist freitags von 17 bis 20 Uhr und samstags von 14 bis 18 Uhr sowie sonntags von 11 bis 16 Uhr. Weitere Informationen dazu findet ihr unter www.gedog-karlsruhe.de. Weiter geht's mit unserem Tipp zum BBK. Das Künstlerhaus Karlsruhe BBK besteht aus zwei miteinander verbundenen Bereichen. Und BBK ist das Akronym für den Bezirksverband Bildender Künstlerinnen und Künstler. Der Bezirksverband in Karlsruhe ist Teil des Landesverbandes in Baden-Württemberg und des Bundesverbandes mit Sitz in Berlin. Und der BBK tritt für Arbeitsrechte und bessere Arbeitsbedingungen bildender KünstlerInnen ein. Er ist sozusagen die berufliche Interessensvertretung für professionell tätige Kunstschaffende. Und das Künstlerhaus in Karlsruhe befindet sich im ehemaligen ArbeiterInnenviertel der Stadt zwischen KIT und dem Waldhornplatz. Es ist ein lebendiger Ort des kulturellen Austauschs und schließt die örtliche Szene an nationale Diskurse an. Ist gleichzeitig Multiplikator der Standortförderung und bietet Ausstellungsfläche, Raum für Austausch, Angebote zur Professionalisierung und Werkstätten zur Nutzung für die eigene künstlerische Praxis. Im Programm werden aktuelle sowie themenspezifische Ausstellungen der städtischen und regionalen Kunst gezeigt. Daneben gibt es auch noch Vorträge, Filmabende und Konzerte sowie Diskussionen zu künstlerischen und kulturpolitischen Themen. Und im Oktober eröffnet dort die Ausstellung Love Letters. Und mit dieser Ausstellung plant der BBK Karlsruhe eine landesweit ausstrahlende, niedrigschwellige und zugleich hochqualitative Ausstellung, zu der alle BBK-Bezirksverbände in Baden-Württemberg eingeladen sind. Und ihr könnt die Ausstellung besuchen von der Eröffnung am 23. Oktober bis zum 22. November. Zudem plant der Landesverband Bildender Künstlerinnen und Künstler passend zum Ausstellungsthema die öffentliche kostenfreie Podiumsdiskussion Liebesbrief an die Kunstfreiheit. Und da steht im Zentrum die Frage, wie Kunstfreiheit angesichts des politischen Drucks gesichert werden kann. Und der Termin findet statt am Samstag, den 21. November um 16 Uhr. Mehr Infos zum BBK findet ihr unter bbk-karlsruhe.de.
1: Ja, und zum letzten Tipp habe ich einen etwas anderen Tipp. Und zwar ist es diesmal keine Veranstaltung und auch eher für die, sagen wir, Amateur- oder Hobby- oder vielleicht auch professionellen MusikerInnen unter euch. Und zwar wechseln wir jetzt zur Musikgeschichte. Ich schaue mit euch auf ein neues Modul der Reger Werkausgabe. Das Max-Reger-Institut hat erste Bände des dritten Moduls der Reger Werkausgabe veröffentlicht. Hört sich jetzt gerade erstmal etwas durcheinander an und vielleicht nicht ganz durchsichtig für euch, aber bleibt mit mir dran, ihr werdet es gleich verstehen, um was es sich hier handelt. Dieses Modul widmet sich der Bearbeitung von Werken anderer Komponisten. Max Reger hat sich intensiv mit der Musik anderer Komponisten auseinandergesetzt. Nach dem aktuellen Forschungsstand sind 290 Bearbeitungen überliefert. Sie reichen von Klavier- und Orgelbearbeitungen über Kammermusik und Chorwerke bis hin zu Orchesterfassungen und Orchesterliedern. Bei diesen Bearbeitungen ging es nicht einfach darum, ein Stück von einem Instrument auf ein anderes zu übertragen. Reger wollte fremde Musik unter den Bedingungen seiner eigenen Zeit neu zum Klingen bringen. Er veränderte unter anderem Klangfarben, Registrierung, Dynamik und Artikulation. Das Ausgangswerk blieb erkennbar, bekam aber eine neue klangliche Gestalt. Erschienen sind von diesem dritten Modul jetzt eben verschiedene Bände. Zum einen mit Bearbeitungen für Orgel und Harmonium sowie ein Band mit Bearbeitungen für Klavier zu zwei Händen. Außerdem ist der Tagungsband Bearbeitung als Original erschienen. Darin geht es unter anderem um die Frage, wo die Grenze zwischen der Übertragung eines bestehenden Werkes und einer eigenständigen künstlerischen Schöpfung liegt. Der Band ist in Zusammenhang mit einer vom Max-Reger-Institut organisierten Tagung an der Hochschule

0: für Musik Karlsruhe entstanden. Wenn ihr darüber mehr erfahren wollt und ihr euch dafür interessiert, dann schaut doch mal online vorbei unter www.max-reger-institut.de. So, das war's auch schon wieder mit unserer neuen Folge des Kulturkaffeekranz. Wir hoffen, ihr hattet eine gute Zeit mit uns und konntet ihr spannenden Infos aus dem Kulturtalk mitnehmen, sowie von den Kulturtipps. Falls euch die Tipps noch nicht gereicht haben, nehmt noch die Empfehlung mit und geht zu den Literaturtagen. Die fangen jetzt im Oktober an, 10. bis 20. Oktober laufen die. Es gibt einige tolle Veranstaltungen, ganz entspannt in einem Café und bei einer Lesung zuhören. Schaut also auch da gerne mal vorbei. Und ansonsten bleibt für tägliche Updates gerne bei uns online dabei. Entweder abonniert den Newsletter oder schaut mal bei Instagram vorbei, Kultur in Karlsruhe. Da bleibt ihr immer aktuell.
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1: Guten Morgen, ihr hört Campus Radio Karlsruhe live auf der 104.8. In der heutigen Live-Stunde nehme ich euch mit auf eine kleine musikalische Zeitreise durch das heutige Datum. Sprich, was musikalisch alles an jenem 17. Januar geschehen ist. Ich habe eine bunte Mischung von Musik dabei. Musikfans der 60er und 70er Jahre kommen heute auf jeden Fall auf ihre Kosten. Aber aktuelle Künstler fehlen natürlich auch nicht. Kurz gesagt, hoffentlich ist für jeden etwas dabei. Um ein paar Künstler zu nennen, David Bowie, The Doors, The Beatles, Pink Floyd, aber auch Calvin Harris sind dabei. Der schottische DJ feiert heute seinen 34. Geburtstag. Und wie es sich gehört, wird er bestimmt eine Riesenparty schmeißen. Ob er da wohl auch selbst auflegt? Naja, eins ist sicher, es werden bestimmt viele Freunde aus der Musikszene da sein. Vielleicht auch Pharrell Williams, Katy Perry und Big Sean. Die drei featuren auf seinem Number One Hit Feels, das letztes Jahr die Charts eroberte. Campus Radio Karlsruhe sagt Happy Birthday Calvin Harris. Am Mikrofon ist Josh Bayless. Guten Morgen!

Willkommen zurück. Ihr hört Campus Radio Karlsruhe live auf der 104.8. Es geht mit der US-amerikanischen Pop-Rock-Band The Monkees weiter. Bekannte Hits sind unter anderem I'm a Believer und Daydream Believer. Bekannt waren sie aber nicht nur für ihre Songs. Die Musiker waren auch Schauspieler und spielten sich selbst in einer Serie. Darum ging es um die Abenteuer der Monkees, einer Band aus Los Angeles, Kalifornien, und wie sie versuchten, sich in der Musikwelt einen Namen als Rock'n'Roll-Band zu schaffen. Die Serie war nicht nur unterhaltsam, sie führte auch eine Zahl von innovativen New Wave Filmtechniken ins Fernsehen ein. Heute im Jahre 1966 kaufte NBC TV die Serie. Wir hören jetzt ihren Gute-Laune-Hit aus dem Jahre 1966, I'm a Believer.

Willkommen zurück. Hier ist Campus Radio Karlsruhe live auf der 104.8. Wir machen jetzt mit einem kuriosen Feiertag weiter, nämlich Art's Birthday. Nein, es ist nicht Art Garfunkel oder Art Blakeys Geburtstag. Wenn ich Art sage, meine ich tatsächlich The Art, die Kunst. Der Geburtstag der Kunst wurde festgelegt durch den französischen Fluxuskünstler Robert Fillon. 1963 legte er relativ willkürlich seinen Geburtstag, den 17. Januar, als den millionsten Geburtstag der Kunst fest. Begründet hat er das mit folgendem Zitat, ich zitiere, alles begann an einem 17. Januar vor 1 Million Jahren. Ein Mann nahm einen trockenen Schwamm und ließ ihn in einen Eimer Wasser fallen. Wer dieser Mann war, ist nicht wichtig. Er ist tot, aber die Kunst ist lebendig. Weltweit wird Art's Birthday mit Konzerten und Kunstaktionen gefeiert. Dabei steht die Idee der Kunstrichtung Fluxus im Vordergrund, nämlich, dass es nicht auf das Kunstwerk ankommt, sondern auf die schöpferische Idee. Naja, man sagt bekanntlich, man muss die Feste feiern, wie sie fallen. Campus Radio Karlsruhe sagt Happy Birthday Art. Und für manche Zuhörer ist das nächste Stück vielleicht auch ein Kunstwerk. Musikalisch geht es mit The Doors weiter. Am 17. Januar 1970 spielten sie die erste ihrer 4 Shows bei dem Felt Forum in New York City. Das ist ein Theater, aber heute heißt es einfach The Theater at Madison Square Garden. Die Shows wurden aufgenommen und erschienen auf ihrem Album namens Absolutely Live. Ich habe für heute einen ihrer bekanntesten Stücke mitgebracht, ein echter Klassiker, Light My Fire. Den gibt es jetzt selbstverständlich in voller Länge auf Campus Radio Karlsruhe zu hören. 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

Light My Fire von The Doors hier auf Campus Radio Karlsruhe. Ein Wunschtraum jedes Musikers ist es bestimmt, mit oder für einer großen Band zu spielen. Besonders, wenn es sich um Musiklegenden wie The Beatles handelt. Am 17. Januar 1967 nahm der damals 40-jährige David Mason ein Piccolo-Trompetensolo für den Song Penny Lane auf. Eigentlich war so ein prägnanter Trompetenpart für das Lied nicht vorgesehen. McCartney bekam aber die Idee, nachdem er im Fernsehen eine Uraufführung der Brandenburgischen Konzerte von Johann Sebastian Bach sah. Und so ein Piccolo-Trompetensolo war zu seiner Zeit etwas ganz Neues und Innovatives. Und der Musikproduzent der Beatles, George Martin, der auch als fünfter Beatle bekannt war, schrieb später, Zitat, "The result was unique, something that had never been done in rock music before." Ja, also wirklich was ganz Besonderes. Und diesen besonderen Solo und Penny Lane hören wir jetzt auf Campus Radio Karlsruhe. Penny.

Willkommen zurück. Ihr hört Campus Radio Karlsruhe live auf der 104.8. Eine Nachricht, die die Musikwelt vor 2 Jahren erschütterte, war der plötzliche, unerwartete Tod von David Bowie. Plötzlich und unerwartet vor allem, weil 2 Tage vor seinem Tod am 10. Januar sein 25. und letztes Studioalbum Black Star erschienen ist. Dazu kommt noch, dass er am 8. Januar, also 2 Tage vorher, Geburtstag hatte. Am 17. Januar 2016 erreichte Black Star Platz 1 der amerikanischen Albumcharts. Das war auch David Bowies erstes Album, das es auf Platz 1 der amerikanischen Charts schaffte. Wie später bekannt wurde, kämpfte David Bowie 18 Monate lang gegen den Krebs, hielt dies aber aus der Öffentlichkeit. Co-Produzent Visconti beschrieb Black Star als ein Abschiedsgeschenk von David Bowie an seine Fans. Ich habe vom Album Black Star das Stück Lazarus mitgebracht. Der Text des Liedes und das Musikvideo dazu wird von vielen so interpretiert, dass Bowie seinen Tod ahnte und des Liedes und das Musikvideo dazu wird von vielen so interpretiert, dass Bowie seinen Tod ahnte und sich damit

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1: Willkommen zurück. Wir befinden uns mitten in der kleinen musikalischen Zeitreise durch das heutige Datum. In die Rock'n'Roll Hall of Fame aufgenommen zu werden, ist der Traum jedes Rockmusikers oder jeder Rockband. In diese Ruhmeshalle schaffen es nur die wichtigsten und einflussreichsten Musiker, Produzenten und Persönlichkeiten des Rock'n'Roll. Und wie ihr euch sicherlich denken könnt, sind die Aufnahmebedingungen alles andere als einfach. Um ein paar zu nennen, also seit 1986 wird jedes Jahr eine begrenzte Anzahl neuer Mitglieder aufgenommen und diese werden durch ein Komitee von Musikhistorikern ausgewählt. Außerdem kann eine Aufnahme erst 25 Jahre nach Erscheinen der ersten Schallplatte oder CD des Künstlers erfolgen. Am 17. Januar 1996 wurden eine Anzahl von Künstlern in die Hall of Fame aufgenommen, unter anderem David Bowie, The Jefferson Airplane, Pete Seeger, The Velvet Underground und Pink Floyd. Ja, Pink Floyd haben wirklich so viele tolle Songs. Mich für einen zu entscheiden war nicht einfach. Aber entschieden habe ich mich natürlich, und zwar für das melancholische Stück Wish You Were Here vom gleichnamigen Album, das 1975 erschienen ist. Wish You Were Here in voller Länge jetzt auf Campus Radio Karlsruhe.

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Es geht mit Oh Sweet Nothing von The Velvet Underground weiter. Am heutigen Datum 1996 schafften sie es unter anderem neben Pink Floyd in die Rock'n'Roll Hall of Fame.

Ihr hört Campus Radio Karlsruhe live auf der 104.8. Wir nähern uns leider schon dem Ende unserer kleinen Zeitreise, aber ich habe noch einen Titel dabei. Am 17. Januar 1971 fand die Super Bowl V statt. Für Entertainment in der Halftime sorgte Marvin Gaye und sang die Nationalhymne. Ja, diese Aufnahme habe ich jetzt leider nicht dabei, aber stattdessen habe ich Gotta Give It Up als letztes Stück der heutigen Stunde dabei. Ich hoffe, euch hat diese kleine musikalische Zeitreise gefallen und dass auch musikalisch für jeden etwas dabei war. Ihr könnt uns gerne auf Facebook, Twitter und Instagram besuchen. Wir freuen uns, wenn ihr uns einen Kommentar oder auch einfach einen Like da lässt. Am Mikrofon war heute Josh Bayless. Tschüss und bis zum nächsten Mal.

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1: Herzlich willkommen und zum Semesterstart haben wir wieder ein volles Programm für euch in der Hörbar. Es geht unter anderem um das Leben in einer WG. Wir erfahren, wie sich das Wohnen zwischen Putzplänen, beschrifteten Lebensmitteln und gemeinsamen Spieleabenden so anfühlt. Außerdem hören wir eine Psychologin, die uns mal erklärt, wie man mit Stress im Studium besser umgehen kann. Und eine Studentin erzählt uns von einem Selbstexperiment. Sie hat nämlich mal ein paar Tage auf Social Media verzichtet. Wie sich das ausgewirkt hat, das hört ihr auch in der kommenden Stunde. Ich bin Jan Holthaus, ich freue mich, dass ihr eingeschaltet habt. Und jetzt gibt's erstmal einen Welcome Drink hier auf der 104.8.

0: 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Wer hierher nach Karlsruhe kommt, um hier zu studieren, der muss vor allem erstmal eine Wohnung finden. Und das ist alles andere als einfach, jedenfalls wenn die Wohnung einigermaßen bezahlbar bleiben soll. Und deshalb entscheiden sich viele für eine WG. Meistens ist ein einzelnes Zimmer ja immer noch deutlich günstiger als eine komplette Wohnung. Welche Vorteile das hat, mit anderen zusammenzuwohnen und warum es auch manchmal, sagen wir mal vorsichtig, schwierig sein kann, darüber hat meine Kollegin Anna mit dem WG-erprobten Carsten gesprochen. Carsten ist 2014 für sein Studium aus dem Saarland nach Karlsruhe gezogen und Anna hat ihn erstmal gefragt, wieso er damals in einer WG gelandet ist.
1: Für mich war klar, dass ich irgendwie nicht alleine wohnen will zum Studium und dann habe ich noch mit 18 aus dem Saarland heraus versucht, eine Wohnung zu finden. War ja auch alles neu für mich. Als erstes bin ich da auf die Seite WG gesucht gestoßen. Ist, glaube ich, immer noch der Klassiker.
2: Ja, auf jeden Fall.
1: Genau, und auf WG gesucht habe ich die ganzen Inserate angeschaut und bin dann zufällig auf ein Inserat von einer Verbindung gestoßen. Wusste zu dem Zeitpunkt noch gar nicht, was Verbindungen sind. Habe auf jeden Fall mehrere angeschrieben, bin nach Karlsruhe gefahren, habe mich dann vorgestellt und letztendlich hat mir das mit der Verbindung ganz gut gepasst am Anfang. Und so habe ich mich dann auch dafür entschieden. Das war vom Preis-Leistungs-Verhältnis auch das Beste und die anderen Sachen, die ich mir angeschaut habe, konnten da einfach nicht mithalten. Waren entweder viel zu teuer für mein Budget damals oder hat auch einfach nicht so sympathisch gewirkt auf den ersten Blick.
2: Würdest du den Weg empfehlen, wie du es gemacht hast?
1: Ich würde im Nachhinein, hat sich dann auch herausgestellt, dass es nicht zu mir gepasst hat mit der Verbindung. Und ich habe dann mit einem anderen, der mit mir auch dort angefangen hat, nach etwas mehr als einem Semester eine Zweier-WG gegründet. Und deswegen ist schwierig. Ich würde sagen, für mich war es ganz gut, weil ich dann so einen guten Einstieg hatte und direkt Leute kennengelernt habe und auch meinen neuen Mitbewohner dann direkt kennengelernt habe. Jetzt allerdings würde ich es nicht nochmal machen, sondern eher vielleicht ein bisschen mehr Zeit investieren, ein bisschen länger schauen und dann direkt eine passende WG finden.
2: Was würdest du denn sagen, wie schlimm ist die WG-Suche auf einer Skala von 1 bis 10, wenn du zurückblickst?
1: Das kommt so ein bisschen auch, glaube ich, auf die Zeit an, wann man sucht. Also kurz bevor das Semester losgeht, suchen natürlich alle Leute. Und WG-Zimmer werden dann über das Semester hinweg auch immer mal wieder frei. Aber ich würde sagen, es ist schon möglich, man muss aber ein bisschen Zeit und Energie reinstecken, dann findet man schon was Passendes.
2: Wann würdest du dann empfehlen, sollen neue Studentinnen und Studenten eher Anfang des Semesters oder mittendrin besser suchen?
1: Ich würde empfehlen, dass man eigentlich so früh wie möglich schaut, ob man was Passendes findet und dann sich für das Beste entscheidet, was man in dem Zeitraum findet. Aber wenn es noch nicht genau passt, muss man halt von da nochmal, wenn man in der Stadt ist, neu schauen, findet vielleicht auch eine bessere WG, die zu einem passt. Und wenn man dann schon in der Stadt wohnt, ist es natürlich auch leichter, nochmal zu den WG-Castings zu gehen.
2: Ja, was mir gerade noch kommt, viele Studenten und Studentinnen machen es ja auch so, dass sie zu Beginn ihres Studiums erstmal in eine befristete WG gehen, um sich die Stadt erstmal anzuschauen und während der befristeten Zeit sich dann nochmal eine neue WG suchen und da auch noch ein bisschen mehr Zeit investieren. Was ist denn deine generelle Meinung so dazu?
1: Ja, also wenn man was zur Zwischenmiete findet, ist super, macht den Start viel einfacher. Oft ist das ja auch möbliert und du kannst dann aus der Stadt, kannst du viel besser dir was Neues suchen. Ich habe auch habe jetzt mittlerweile in 4 verschiedenen WGs gewohnt und 2 davon habe ich auch unter der Hand komplett ohne Inserat überhaupt nur bekommen. Das heißt, die Möglichkeit hat man meistens erst, wenn man in der Stadt wohnt.
2: Okay, und wenn wir es jetzt schon davon haben und man endlich mal drin ist in der WG, dann geht es ja erst richtig los. Gab es bei dir schon mal Probleme in deiner WG und wie wurde damit umgegangen?
1: Probleme gab es. Ja, also für mich ist Sauberkeit sehr wichtig oder ich finde, das ist für jeden auch ein wichtiger Punkt. Jeder hat da so ein bisschen einen anderen Schwerpunkt, was ihm wichtig ist in der Sauberkeit. Deswegen finde ich, sollte man immer noch mal mehr tun, als einem auch selber wichtig ist, damit es einfach für alle Beteiligten dann komfortabel ist und sich da jeder wohlfühlt. Am schlimmsten war für mich die Zeit, wo wir keinen WG-Putzplan hatten.
2: Ja.
1: Und dann hat sich herausgestellt, dass mir irgendwann der Müll zu sehr übergequollen ist und meinen Mitbewohnern noch nicht. Dadurch habe ich dann immer den Müll rausgebracht und auch mal das Bad geputzt. Und ja, hat sich herausgestellt, dass ein einfacher Putzplan und die Leute nochmal über WhatsApp erinnern oder ans Zimmer klopfen und erinnern, da sehr viel helfen kann.
2: gibt es auch so typische Probleme im WG-Alltag? Mal abgesehen von Putzplan, ist dir da auch was aufgefallen?
1: Ja, gibt es bestimmt auch. Also jeder geht natürlich zu einer anderen Zeit ins Bett oder steht zu einer anderen Zeit auf. Ich würde sagen, einerseits muss man da ein bisschen Rücksicht nehmen, wenn die Leute schlafen wollen, dass man da ein bisschen leiser ist, auch wenn man noch Freunde zu Besuch hat oder so, kann man einfach die Musik ein bisschen leiser drehen oder ein bisschen leiser auch reden. Andererseits darf man auch nicht erwarten, wenn man in einer WG wohnt, dass es genauso ist, wie wenn man alleine wohnen würde und du keine anderen Störfaktoren hast. Also damit muss man sich auch einfach in der WG abfinden, dass mal ein bisschen lauter wird oder einfach mal Sachen passieren, die man selber jetzt auch anders machen würde.
2: Klar, auf jeden Fall gibt es auch was, was du dann vielleicht gerne vorher gewusst hättest, bevor du in die WG gezogen bist, weil dann lebt man ja nicht mehr bei den Eltern oder wie du gesagt hattest, alleine. Gibt es da was?
1: Ehrlich gesagt habe ich es mir im Endeffekt, glaube ich, ganz gut vorgestellt vorher schon, wie es ist. Beziehungsweise ich hatte jetzt gar keine speziellen Erwartungen, wie es ist und habe mich dann auch überraschen lassen. Aber jede WG ist auch nochmal für sich anders oder es gibt ganz viele unterschiedliche Arten, wie man auch in der WG zusammenlebt. Also von absolut familiärer WG, dass man jeden Abend zusammen verbringt oder auch, dass man sich eigentlich auf dem Flur nur Hallo und Tschüss sagt und ansonsten jeder sein eigenes Ding macht. Und ich würde sagen, da tickt jeder Mensch auch anders. Das heißt, man muss dann einfach für sich selber eine WG finden, die zu einem selber passt.
2: Wenn wir jetzt mal zu einem anderen Thema kommen, ein Thema, das vielleicht auch mehrere oder viele Leute stresst, WG-Castings, sowohl in suchender als auch vermietender Position. Was sind denn deine Green und deine Red Flags bei einem WG-Casting?
1: Ja, WG-Castings könnten am Anfang sehr überwältigend sein, wenn man das noch nie gemacht hat. Vor allem aus der Sicht des Suchenden. Man da schaut sich verschiedene WGs an und versucht natürlich, wenn einem die WG gefällt, auch einen guten Eindruck zu hinterlassen. Und meistens muss man sich ja dann wie in einer Bewerbung gegen andere durchsetzen irgendwie oder zumindest kann sich das so anfühlen.
2: Ja.
1: Meine Empfehlung da wäre auf jeden Fall, dass man so ist, wie man selbst ist und sich nicht verstellt, weil man findet nur eine gute WG, die auch zu einem passt, wenn man da ehrlich ist und zeigt, wie man selber tickt. Ansonsten kann ich ja mal erzählen, was mir immer wichtig war aus Sicht der WG, die dann neuen Mitbewohner sucht.
2: Erzähl, sehr gerne.
1: Ich fand's immer schön, wenn die Leute pünktlich waren und sich auch schon so ein bisschen vorher damit auseinandergesetzt hatten. Also zum Beispiel wussten, wie die Leute heißen, die in der WG wohnen oder vielleicht auch ein bisschen was in dem Text stand und dazu nochmal Bezug nehmen konnten. Das war immer ein Pluspunkt. Also das würde ich sagen, ist eine Green Flag.
2: Was ist für dich eine typische Red Flag dann aus der Sicht?
1: Typische Red Flag, quasi das Gegenteil. Also wenn man merkt, dass die Leute eigentlich keine Ahnung haben, wer da wohnt oder sich überhaupt nicht informiert haben, auch ob das Zimmer möbliert ist oder wie die Preise von der WG sind. Man kann sie natürlich nochmal Fragen stellen, ist völlig in Ordnung. Aber wenn man irgendwie das Gefühl hat, dass die Leute auf 10 WG-Castings sind und dann einfach nur eine Bewerbung nach der anderen abhaken.
2: Ja, dann findet man wahrscheinlich nicht den passenden Partner. Aber am Ende entscheidet ja oft das Gefühl, oder? Woran würdest du sagen, merkt man denn, dass eine WG wirklich passt?
1: Ja, also wir haben uns in der jetzigen WG immer lange Zeit genommen. Wir hatten WG-Castings, die gingen meistens bis zu sogar einer Stunde. Und da haben wir einfach gequatscht, haben uns gegenseitig vorgestellt. Und wenn das Gespräch dann ins Rollen kommt und man merkt, es vibet gut und das Gespräch ist locker, dann das macht meiner Meinung nach am meisten aus, mehr als der Inhalt, was dann tatsächlich gesagt wird. Weil natürlich sagt jeder, dass er sauber ist und auf solche Sachen Wert legt und tolerant ist und dies, das. Aber am meisten merkt man, glaube ich, zwischen den Zeilen und wie man sich mit den Leuten unterhalten kann.
2: Ja, natürlich, da geht es ja auch um Mimik und Gestik, Körpersprache und so weiter und so fort. Würdest du sagen, dir ist es lieber, als einzige Person aus der WG ein WG-Casting zu führen oder ist es für dich wichtig, dass immer alle Beteiligten dabei sind?
1: Das ist schon wichtig, dass alle Beteiligten dabei sind in der WG, würde ich sagen. Also wir hatten in der Vergangenheit auch mal ein Online-Casting, während Corona zum Beispiel, ging ja nicht anders. Dann haben versucht, sich alle noch zuzuschalten oder klar, wenn einer nicht kann, ist es okay, dann muss man den so gut wie möglich vertreten. Aber ich finde, am Ende sollte auch gemeinsam entschieden werden und dann ist es besser, wenn jeder sich ein Bild macht und seine eigene Stimme dann hat.
2: Auf jeden Fall. Was ist dir denn wichtiger? Ist dir lieber der Vibe oder die Ordnung wichtiger?
1: Oh, schwierige Frage. Ich würde sagen, die Ordnung ist mir schon wichtig, aber ein guter Vibe kann da auch noch mal ein bisschen was rausholen.
2: Okay, sehr gut. Und du hattest ja gesagt, wenn entschieden wird, wer einzieht, dann immer gemeinsam auf jeden Fall. Wie hattet ihr das denn entschieden in der Vergangenheit, wer bei euch einziehen darf? Seid ihr nach bestimmten Kriterien vorgegangen oder habt ihr einfach geguckt, ja, das passt?
1: Die meiste Zeit habe ich in einer Vierer-WG gewohnt und wir hatten wirklich eine Überflut an Anfragen. Also es waren 50 Anfragen pro Tag. Wir hatten dann die Anzeige 2 Tage online und haben uns jede von den Anfragen durchgelesen und dann auch nur die, die uns schon am besten gefallen haben, eingeladen. Und muss ich sagen, da waren auch wirklich Top-Kandidaten dabei, war dann gar nicht so leicht, sich zu entscheiden. Mhm. Aber die Entscheidungen waren dann doch am Ende irgendwie einstimmig, weil einer herausgestochen hat, wo wir dachten, der passt am besten zu allen. Und deswegen war die Entscheidung dann doch recht einfach.
2: Okay, dann machen wir es jetzt ein bisschen spannend mit ein bisschen Storytime. Magst du uns mal erzählen, was dein schönster WG-Moment war?
1: Ja, mein schönster WG-Moment war einfach eine Zeit lang, wo die Konstellation so perfekt gepasst hat. Wir abends immer zufällig zur gleichen Zeit dann in der Küche und im Wohnzimmer waren. Einer hat noch gekocht, was gegessen, der andere hat noch irgendwie sich mit was anderem beschäftigt oder irgendwas am PC gemacht oder also am Laptop gemacht. Und am Ende sind wir dann immer zusammengekommen, haben noch ein Brettspiel zusammengespielt und das eine Woche lang jeden Abend, weil es uns so Spaß gemacht hat, die Zeit miteinander zu verbringen. Und es war komplett spontan und zwangfrei. Das war so die schönste Zeit.
2: Hört sich wirklich traumhaft an. Gab es auch einen Moment, wo du dir dachtest, entweder aus deiner eigenen Perspektive oder auch vielleicht bei einem WG-Casting, ich oder der oder diejenige darf hier auf gar keinen Fall einziehen, das würde absolut nicht passen?
1: Ja, ich finde, das merkt man immer recht schnell, wenn die Leute sich nicht so wirklich für einen interessieren. Mhm. Oder für das WG-Leben interessieren. Man merkt, die suchen wirklich einfach nur einen Platz zum Schlafen, gerade wenn man nicht eine Zweck-WG sucht, sondern eine WG, wo man auch mehr miteinander macht. Mhm. Ist es wichtig, dass die Leute einfach interessiert sind. Und das ist für mich ein sehr großes Kriterium gewesen immer.
2: Dann würde ich sagen, machen wir es jetzt noch ein Stückchen spannender und fangen eine schnelle Fragerunde an. Du kannst mit Ja oder Nein antworten, beziehungsweise mit dem Antwortwort. Und die erste Frage wäre, Putzplan oder Chaos?
1: Das ist ganz klar Putzplan.
2: Gemeinsames Essen oder jeder isst für sich?
1: Jeder isst für sich.
2: Freunde oder Fremde in der WG?
1: Freunde in der WG.
2: Party-WG oder eine ruhige WG?
1: Am Anfang des Studiums Party-WG, am Ende des Studiums oder wenn man arbeitet, eine ruhige.
2: Machst du lieber ein Casting mit 5 Leuten oder mit 20?
1: Lieber mit 5 Leuten, dann kann man sich mehr Zeit pro Person nehmen.
2: Wenn du jetzt noch mal ganz am Anfang stehen würdest, was ist denn dein wichtigster Tipp für WG-Suchende, vor allen Dingen vielleicht auch für Erstsemester?
1: Mein wichtigster Tipp wäre einfach mal reinstarten, auf verschiedenen Kanälen schauen, Freunde fragen, Instagram-Story posten, auf WG gesucht schauen, viele WGs anschreiben und viele Kohlen ins Feuer werfen und dann ist bestimmt was Passendes dabei.
2: Was sollte man denn deiner Meinung nach unbedingt vermeiden, jetzt aus der Sicht der Suchenden an Angeboten oder Wohnungen?
1: Ja, manche Sachen kann man direkt aussortieren, würde ich sagen, wenn es zum Beispiel vom Preis nicht passt. Manche WG-Zimmer sind viel zu teuer reingestellt und da muss man noch mal ein bisschen genauer schauen, dann findet man vielleicht auch was besser passen würde.
2: Und hast du für uns noch einen Satz, der das WG-Leben perfekt beschreibt?
1: Ein Satz, der das WG-Leben perfekt beschreibt, würde ich sagen, wenn man kompromissbereit ist, dann hat man in der WG eine gute Zeit.
2: Alles klar. Vielen, vielen Dank dir für deine Zeit und dass du heute hergekommen bist. Ich glaube, jede WG ist irgendwie ein kleines Abenteuer. Danke dir für deine Einblicke.
1: Sehr gerne.
0: Das war Anna im Gespräch mit Carsten über die Vor- und Nachteile der Wohngemeinschaft.

0: Ihr seid bei der Hörbar, das ist die Radiosendung der HKA der Hochschule Karlsruhe. Auch wenn einem grundsätzlich das Studium total Spaß macht, kann es immer mal wieder vorkommen, dass man sich überfordert fühlt oder dass man unglücklich ist oder so wahnsinnig viel lernen muss vor den Klausuren, dass man gar nicht mehr weiß, wo oben und unten ist. Und man fragt sich, wie soll ich das eigentlich alles schaffen? Wie geht man um mit Prüfungsstress und mit dem Gefühl der Überforderung? Was hilft einem da nicht zu verzweifeln? Die Diplompsychologin Iris Röntgen berät Studierende in kritischen Situationen und mein Kollege Robin Stolz hat sie dazu befragt.
1: Wie kommt es denn dazu, dass Studierende im Alltag Stress haben oder auch allgemein in der Prüfungsphase?
2: Ja, also so ein Studium ist natürlich eine ganz besondere Angelegenheit. In der Regel ist man das zum ersten Mal so richtig vielleicht schon von zu Hause weg. Es fängt ein ganz neuer Lebensabschnitt an. Und das Studium hat sich ja über die letzten Jahrzehnte, sage ich mal, auch nochmal sehr deutlich verändert. Der Druck ist größer geworden. Die Zukunft ist ungewiss. Also da kommt einiges zusammen, was wir jetzt Stressoren nennen würden, die dazu führen, dass man sich sehr belastet fühlen kann im Studium. Gleichzeitig gibt es aber auch viele Studierende, die nicht so belastet sind, die vielleicht ein bisschen resilienter sind. Und das können wir uns im Verlauf vielleicht jetzt nochmal angucken, was dazu beiträgt, dass ich gut durchs Studium komme. Aber es gibt halt wirklich schon viele Rahmenbedingungen, die es einem als Studierender nicht so leicht machen.
1: Ja, genau. Also auch das mit dem Umziehen finde ich auch krass. Vor allem dann mit 18 direkt nach dem Abitur, wenn viele auch noch gar nicht wissen, ob das das Richtige ist. Und dann diese Prüfungen in der Uni oder an der Hochschule sind ja auch ähnlich wie diese Abi-Prüfungen aufgebaut. Ja, wie geht man denn am besten damit um?
2: Genau, und vor allem das Abi hat man einmal und im Bachelorstudium oder dann im Master hat man das jedes Semester. Also das ist schon nochmal eine enorme Umstellung von der Schulzeit in die Studienzeit. Wie geht man damit um? Ich würde mir erstmal angucken wollen, was sind so die Faktoren dafür, dass ein großer Stress entstehen kann. Das kann natürlich sein, dass man auch erstmal lernen muss zu lernen oder ne, sich den Stoff aufzubereiten. Das ist eine Umstellung und da braucht es vielleicht auch ein bisschen Unterstützung. Da kann ich nur ermutigen, sich die auch zu holen. Also entweder über Lerngruppen oder über die Angebote der Hochschulen, die da sind. Also es gibt ja auch Seminare für Lerntechniken oder manchmal auch Unterstützung über die Fakultäten. Das finde ich ganz wichtig, dass man sich das ranholt, um zu gucken, habe ich alle Techniken, die ich brauche. Und es braucht natürlich immer auch eine gute Selbstorganisation. Wie komme ich durch das Semester, wenn man arbeiten muss? Und so sieht es mit dem Nachbereiten und Vorbereiten auch nochmal ganz anders aus. Also da braucht es eine gute Organisation und da kann man Techniken lernen, also mit Stundenplänen arbeiten, sich selber organisieren, sich Zeiten einplanen und dann kann das eigentlich gut laufen. Wenn es gar nicht gut läuft, gibt es immer auch die zentralen Studienberatungen, die nochmal helfen, die vielleicht mit einem nochmal drauf gucken auf die Pläne. Vielleicht hat man sich auch zuerst zu viel vorgenommen und dann kann es Sinn machen, das nochmal ein bisschen zu entzerren im Rahmen der Prüfungsorten. Da geht manchmal mehr, als man denkt. Das wäre vielleicht so für den Anfang das, wo ich drauf gucken würde. Und dann gibt es vielleicht auch noch mal individuelle Sachen, die einen so ein bisschen, es einem so ein bisschen schwer machen können. Vielleicht kommt man schon aus der Schulzeit mit besonderen Bewertungsängsten oder so, ne, dass man Angst hat, sich zu zeigen mit dem, was man kann. Dann kann man sich solche Themen natürlich auch noch mal angucken. Oder wenn man eher ein nervöser Mensch ist oder so, dann gibt es auch da Techniken. Also ich bin großer Fan von Entspannungstechniken an sich, um so mit den Lebensproblemen, mit den Studienproblemen zurechtzukommen. Und da gibt es eine ganze Menge, die man ausprobieren kann.
1: Ja, was wäre denn so Ihre Entspannungstechnik, die Sie so jetzt am meisten empfehlen? Weil ich hatte auch ein Seminar gerade über Entspannungstechniken und wir hatten so Waldbaden. Das hat mir echt relativ gut gefallen, weil dass man dann einfach in die Natur geht, ein bisschen auf sich selber gestellt ist oder auch zu zweit dann ein bisschen redet über seine Probleme, genau.
2: Ja, den Wald liebe ich auch sehr. Aber es ist, glaube ich, totale Geschmackssache. Ich glaube, man sollte einiges ausprobieren und dann für sich gucken, was einem so gefällt. Es gibt natürlich so ganz klassische Entspannungstechniken wie das autogene Training, die progressive Muskelentspannung oder Meditation. Ich meditiere zum Beispiel auch ganz gerne, aber nicht so oft, wie ich sollte. Und dann gibt es andere Menschen, die sagen, ich brauche Bewegung, ich brauche den Sport. Beim Sport baut man eben auch Stresshormone ab. Für die ist dann sowas eher das Richtige. Sagen wir mal, Menschen in meinem Alter, die arbeiten lieber auch dann so im Garten. Da kann man gucken, ob man als Studierender da schon Lust hat, in der Erde zu wühlen. Also ich glaube, es geht so um das ganz Eigene, aber eine Verbindung zur Natur ist immer gut, Bewegung ist gut oder auch irgendwie eine Methode zu haben, mit der ich mein Gedankenkarussell so ein bisschen in den Griff kriegen kann.
1: Auf jeden Fall. Auch so Schwierigkeiten bei Struktur im Studium gibt es ja öfters. Also ich habe davon Ausbildung gemacht und dann war es ein bisschen anders halt, sich da selber zu strukturieren. Wir hatten jetzt Lerngruppen auch gemacht viel. Ich glaube, das hilft auch sehr.
2: Mhm. Würde ich auf jeden Fall sagen. Also es kommt natürlich immer drauf an, passt es auch gut von der Gruppe zusammen. Aber es würde ich immer erstmal empfehlen, auch mit anderen zu lernen und sich vielleicht auch was abzuschauen und vor allem so den eigenen individuellen Stil so herauszufinden. Wie lernt man gut? Das darf man gar nicht erzählen, aber als Schülerin habe ich immer ganz laut Musik gehört beim Lernen. Und andere würden vielleicht sagen, das ist doch komisch, da ist doch ganz viel Krachter. Wie soll man sich konzentrieren? Da muss jeder und jede so ihr eigenes finden. Und ich glaube, das ist so ein Weg, den man in der Schulzeit schon durchgeht und der dann im Studium auch nochmal genauer kommt. Was brauche ich? Lerne ich lieber in der Bibliothek? Lerne ich lieber in der Lerngruppe? Brauche ich eine ruhige Umgebung etc. oder so? Und dann, ich glaube, dann bildet sich so ein eigener Stil heraus.
1: Genau. Und Sie hatten auch schon die Prüfungsängste angesprochen. Ich glaube, viele Studierende, also Allgemeinschüler, Schülerinnen, haben echt mit Prüfungsängsten zu kämpfen oder Versagensängsten. Haben Sie dazu irgendwelche Tipps?
2: Ja, ich glaube, da ist ja auch erstmal wichtig zu gucken, was will ich eigentlich studieren? Und das kommt ja schon vor dem Studium, die Frage, was ist es eigentlich? Ich habe in der Studienberatung leider auch öfters erlebt, dass man sich vielleicht eher so hineingezogen hat in den Studiengang, weil vielleicht so das ganze Umfeld in die Richtung beraten hat, sage ich mal. Und das ist dann vielleicht auch ein Weg, sich nochmal umzuentscheiden. Es ist kein Scheitern, finde ich, wenn man nochmal neu überlegt und neu guckt, was zu dem eigenen Können passt, zu den eigenen Wünschen passt. Auch da auf jeden Fall beraten lassen von der zentralen Studienberatung, weil die berät da sehr gut und sehr ausführlich. Die berät auch im Vorfeld, aber auch dann, wenn man so vielleicht das Gefühl hat, man kommt nicht weiter. Oft genug gibt es aber auch im Studium nochmal Möglichkeiten, umso weiter zu machen, auch wenn es nicht so gut läuft. Und man darf sich auch mal fragen, muss es super gut sein oder darf es auch gut genug sein? Ich glaube, unsere Leistungsgesellschaft, in der wir unterwegs sind, die suggeriert einem immer so, wir müssen alles perfekt machen. Aber perfekt, sind wir mal ehrlich, geht nicht so wirklich. Ne? Und insofern, ich glaube, darf man sich auch ein bisschen hinterfragen, ob man nicht auch Fehler machen darf, ob man nicht auch mal. Ob man nicht auch Fehler machen darf, ob man nicht auch mal scheitern.

0: Studienberatung ist ein Angebot der Hochschule, gibt es eigentlich an ganz vielen Hochschulen und Universitäten, die zum einen auch die ganze Studienorientierung mit begleiten. Also wenn man gar nicht weiß, was man studieren soll, dann kann man sich dort beraten lassen. Und die helfen einem eben auch durchs Studium. Da sind ganz fähige Kolleginnen und Kollegen und können einen beraten, ob es darum geht, wie strukturiere ich mich im Studium oder habe ich Probleme im Studium, dann am besten da mal einen Termin machen. Manchmal gibt es auch offene Sprechstunden und sich das angucken und mal gucken, was die an Wissen haben, was man selber vielleicht noch nicht hat. Und vielleicht gibt es dann auch nochmal individuelle Lösungen, die man anwenden kann, um es besser zu machen. Es gibt auch, wenn es einem gar nicht gut geht, auch eine psychotherapeutische Beratungsstelle. Also hier in Karlsruhe ist die vom Studierendenwerk. Und da kann man sich dann auch nochmal beraten lassen, wenn man vielleicht besondere Ängste hat oder wenn man depressive Zustände hat etc. Also dann lohnt es sich auch da mal einen Termin zu machen.
1: Wie geht man denn auch am besten mit so Rückschlägen? Also wir hatten schon ein bisschen drüber geredet, aber wie geht man am besten mit diesen im Allgemeinen Neustart? Vielleicht läuft es auch in der WG nicht so gut, wer weiß. Wie geht man damit dann am besten um?
0: Genau, ich glaube, der erste Schritt ist mal so für sich so ein Gefühl dafür zu kriegen, was läuft hier gerade eigentlich schief. Also ich glaube, wir lernen uns ja auch im Laufe des Lebens immer besser kennen und merken vielleicht erstmal nur, dass wir nicht gut schlafen oder dass wir nervöser sind. Und dann lohnt es sich da auch mal, sich ein bisschen Zeit zu nehmen und zu reflektieren, okay, womit bin ich unzufrieden, was macht mir Sorgen? Kann man auch mal mit Freundinnen und Freunden sprechen, mit Kommilitonen ins Gespräch gehen und man feststellt, man kriegt es vielleicht alleine nicht geregelt, dann gerne auf jeden Fall Beratungsangebote nutzen und schauen, was man da verbessern kann. Und ich will jetzt gar nicht so schwarz malen, aber so ein Problem kann ja immer mal um die Ecken kommen. Das heißt, wir tun gut daran, wenn wir für uns Ideen sammeln, wie lösen wir für Probleme, wie lösen wir Konflikte. Und da nicht gleich die Sorge zu kriegen, dass etwas unlösbar ist, sondern oft braucht einfach nur die richtigen Ideen und Zeit, um die Dinge wieder in den Griff zu kriegen. Und dann, ja, und dann schaut man sich das an. Wo will ich eigentlich hin? Wie soll es sein? Und wie kann ich das vielleicht mit den Mitteln, die mir gerade zur Verfügung stehen, auch wieder in Ordnung bringen?
1: Also einfach die richtige Sichtweise dann suchen. Und wenn man die dann hat, dann sagen sie, klappt es.
0: Also natürlich richtige Sichtweise oder das richtige Mindset, wie man immer so schön sagt, ist natürlich auch wichtig. Aber es braucht natürlich auch ein gutes Netzwerk, Menschen, die einem vielleicht mit Rat und Tat zur Seite stehen. Und vielleicht auch erstmal, das ist auch ein wichtiger Resilienzfaktor, die Akzeptanz. So, ne? Ich muss vielleicht erstmal akzeptieren, okay, da ist jetzt was nicht so gut gelaufen. Das WG-Zimmer, das ich ewig gesucht habe, ist vielleicht doch nicht das Richtige, weil der Kollege nebenan hört immer laut Musik, weil ich kann nicht lernen oder so, ne? Erstmal sagen, okay, ich leide jetzt nicht dran, dass es so ist, sondern ich überlege mir, was kann eine gute Lösung sein? Gibt es vielleicht zwischendurch eine Lösung, die ich machen kann, bevor dann die neue Wohnung kommt oder so? Also so Schritt für Schritt sich ranrobben und schauen, wie kann was besser werden? Und natürlich ist ein Optimismus auch nicht schädlich, ne? Also eine gewisse Zuversicht zu haben, ich kriege das schon wieder hin. Auch wenn sie es vielleicht gerade gar nicht so anfühlt, auch wenn vielleicht mehrere Baustellen gerade da sind, dass man guckt, okay, was ist jetzt die schlimmste Baustelle, die ich in den Griff kriegen muss? Und dann geht man das nach und nach wieder an.
1: Haben Sie noch irgendeinen Tipp, wie man sich dann auch hinsetzt und was macht, damit sich es ändert?
0: Gute Frage. Also ich bin zum Beispiel ein großer Fan vom Aufschreiben, dass die Gedanken erstmal aus dem Kopf aufs Papier kommen, damit die da nicht ihre Runden drehen, sondern erstmal so gut sichtbar auf dem Blatt Papier sind. Manche haben auch Lust, das zu visualisieren, vielleicht sich so ein Mindmap zu machen und so mal aufzuschreiben, okay, was ist gerade das Problem? Und dann zu gucken, okay, habe ich schon Lösungsideen? Oder dann vielleicht auch mal recherchieren, Freunde fragen, Beratungsangebote nutzen und dann nach und nach so ein Bild davon kriegen, so im wahrsten Sinne des Wortes. Was ist jetzt dran? Was ist der nächste Schritt? Also das kann was sein. Ich bin selber auch ein Fan vom Lesen. Es gibt inzwischen ganz viel Ratgeber, vielleicht auch fürs Studium, wo man gucken kann, was sind so allgemeine Problemlagen und wie löst man die? Also das ist so auch so ein bisschen Typsache, was einem gut gefällt. Aber ich glaube, erstmal muss man so für sich anerkennen, ja, okay, da ist was, was mich stört. Und sich dann vielleicht trauen, auch die Emotionen, die damit einhergehen, auszuhalten und dann zu schauen, okay, gibt es eine Problemlösung? Und wenn es sie nicht gleich gibt, heißt es nicht, dass sie nicht vielleicht morgen oder übermorgen kommen kann.
1: Haben Sie noch ein abschließendes Wort an die Studierenden?

0: Studierenden der HKA oder allgemein an alle Studierenden?
1: Die meisten schaffen das Studium. Es ist zu machen und ich glaube, es gibt immer Durchstrecken im Studium und da gibt es Angebote, die einem helfen können. Und wir alle lernen daran an den Herausforderungen, die wir haben und kommen dann im besten Sinne wieder gestärkt daraus hervor und können das vielleicht dann auch fürs Arbeitsleben gut nutzen. Also das würde ich mal gern so als Optimismus und Zuversicht mit reingeben. Und wenn es nicht gut klappt, dann ist es vielleicht auch noch nicht das Richtige. Das heißt nicht, dass das ganze Leben in diese Richtung laufen muss. Also wir brauchen, glaube ich, immer auch ein bisschen Flexibilität. Und das ist ja auch schön, dass wir Flexibilität haben, unseren Lebenslauf vielleicht auch so ein bisschen anzupassen. Also Zuversicht, Flexibilität und auf jeden Fall das nutzen, was an Angeboten da ist, um sich unterstützen zu lassen.
2: Iris Röntgen im Gespräch mit Robin Stolz. Wir haben es gehört, die zentrale Studienberatung an der Hochschule Karlsruhe ist sozusagen die erste Anlaufstelle bei allen Fragen rund ums Studium. Und zwar nicht nur für Leute, die sich vor dem Studium erstmal informieren wollen, sondern auch für Studierende, die mittendrin stecken und Beratungsbedarf haben. Die Angebote und die Kontaktdaten, die findet ihr auf unseren Webseiten unter h-ka.de.

0: Jan Delay auf der 104.8 in der Hörbar der Radiosendung der Hochschule Karlsruhe. Ihr kennt alle dieses kleine Problemchen, wenn man mal ganz kurz nur schnell was auf Instagram nachgucken möchte. Muss ich weiter erzählen? Naja, jedenfalls nach 30, 40, 50 Minuten merkt man dann, huch, ist ja schon so viel Zeit vergangen und ich bin völlig im Scrollen untergegangen. Das hat auch Studentin Melissa gemerkt und sie hat sich gefragt, welche Auswirkungen hätte das wohl, wenn sie komplett auf Instagram verzichtet und auch auf alle anderen Social-Media-Aktivitäten. Also hat sie sich gedacht, ich lasse es mal sein. Kein Instagram, kein TikTok, kein Scrollen und kein nervöser Griff zum Smartphone. Das hat Melissa für 7 Tage durchgehalten. Einige von euch werden sich jetzt fragen, um Himmels Willen, wie hat die das hingekriegt? Ja, genau diese Frage hat sich auch Lotti gestellt und Lotti wollte von Melissa wissen, was dieser Social-Media-Verzicht mit ihr gemacht hat.
1: Melissa, du hast das Selbstexperiment durchgeführt. Magst du dich kurz selbst vorstellen?
2: Hi, ja gerne. Ich bin Melissa. Ich studiere Kommunikation und Medienmanagement an der Hochschule in Karlsruhe im 2. Semester.
1: Super, dass du da bist. Dann würde ich sagen, lass uns mal einsteigen in die 7 Tage ohne Social Media und was sie wirklich mit dem Studentenleben machen. Melissa, warum wolltest du denn genau dieses Experiment machen?
2: Ich habe es ganz oft auf Social Media auch gesehen. Ich dachte mir einfach, es wäre cool, das mal auszutesten, ob ich einfach viel mehr Zeit habe, wie sich mein Leben insgesamt verändert, auch ob man vielleicht den Kontakt zu seinen Freunden ein bisschen verliert. Dachte ich einfach mal, 7 Tage ist nix, ich probiere es aus.
1: Ja, mega cool. Also für mich wäre das, glaube ich, wirklich sehr schwer, das so wirklich durchzuziehen. Also Respekt auf jeden Fall an dich. Wie hast du dich denn wirklich am ersten Tag ohne Social Media gefühlt?
2: Es war sehr ungewohnt, auch morgens aufzustehen, weil ich glaube, ihr kennt es ja auch, man steht auf, geht direkt ans Handy, guckt, okay, es gibt was Neues, wer hat mir geschrieben, hat mir jemand was geschickt auf TikTok, auf Instagram, irgendwie checkt man alles einmal ab. Und dann morgens aufzustehen, ans Handy zu gehen und die Apps waren nicht mehr da, war irgendwie sehr ungewohnt. Aber über den Tag an hat es sich dann auch immer besser angefühlt.
1: Ja, du hast jetzt schon fast meine nächste Frage übernommen. Ich wollte nämlich fragen, ob es Momente gab, in denen du automatisch ans Handy gegriffen hast. Und da meintest du jetzt ja morgens direkt nach dem Aufstehen.
2: Ja, genau.
1: Aber gab es noch vielleicht andere Momente, wo du das gemerkt hast?
2: Abends und in der Uni tatsächlich. Also wenn man manchmal man hat ja manchmal Vorlesungen, die einfach ein bisschen langweilig sind oder die einen weniger interessieren und dann erwischt man sich selber oder ich mich selber auf jeden Fall schon ab und zu, dass ich ans Handy gehen möchte oder dann einfach mal kurz auf Social Media gehen, auf Instagram gehen vor allem, ein bisschen gucken, was da abgeht und dann da auf jeden Fall, abends auch, wenn man im Bett liegt, dann irgendwie nichts zu tun hat oder einfach mal nur am Handy sitzen möchte und scrollen will, hatte ich gar nicht. Und dann, was macht man dann?
1: Ja, wann fiel es dir denn dann am schwersten? So morgens, dann in den Vorlesungen oder direkt beim Aufstehen oder dann abends, wenn du so eigentlich so Netflix gucken wolltest oder einfach mal ein bisschen auf TikTok swipen wolltest?
2: Das ist eine sehr gute Frage. Ich würde tatsächlich sagen, morgens, weil dann klingelt der Wecker, dann erstmal so, bis man wach ist, bis man ready ist aufzustehen. Da ist es mir tatsächlich am schwersten gefallen, mal nicht direkt ans Handy zu gehen, sondern Wecker auszumachen, aufzustehen und sich ready zu machen.
1: Ja, das verstehe ich auf jeden Fall. Also für mich wäre es, glaube ich, tatsächlich fast eher abends, weil klar, der Wecker klingelt morgens und man möchte erstmal so gucken, okay, was ist passiert in der Welt. Aber ich finde es gerade auch sehr angenehm, so abends wirklich mal einfach im Bett zu liegen und so abzuschalten und einfach mal ein bisschen TikTok zu gucken, ein bisschen sich bescheiden zu lassen.
2: Ja, verstehe ich.
1: Aber was hast du dann so stattdessen gemacht, wenn dir langweilig war?
2: Oh, ganz viel. Ich hatte irgendwie plötzlich mega viel Zeit. Man unterschätzt es total, wie lange man dann wirklich mal am Tag an Social Media hängt. Mhm. Und ich habe dann abends zum Beispiel, klar, auch ab und zu mal Netflix geguckt. Ist ja klar, man hat auch nicht immer Lust, irgendwas Großaktives zu machen. Ich habe mehr Sport gemacht auch und auch mal wieder gelesen. Man cool. denkt es gar nicht, aber ich habe auch mal wieder ein Buch aufgeschlagen und tatsächlich ein paar Seiten gelesen. Und hat sich auch viel besser angefühlt, als die ganze Zeit nur auf Social Media zu hängen.
1: Ja, das glaube ich auch. Aber gab es dann etwas, das dir so richtig gefehlt hat an Social Media? Also du meinst jetzt ja, du hast dann irgendwie dich abgelenkt mit anderen Sachen wie Joggen gehen oder Sport machen. hast du gemerkt, dass dir das richtig fehlt oder eine bestimmte App oder Social Media, die dir genau gefehlt hat?
2: Also ich bin, shame on me, Trash-TV-Gucker und es hat mir schon gefehlt, dann ab und zu mal so ein bisschen gucken zu können, okay, wer hat gerade Beef mit wem oder was geht da und da ab. Also man ist schon nicht mehr ganz so ein Teil, also man ist nicht mehr so ganz drinne, finde ich. Und dann so ein bisschen zu wissen, was los ist oder auch bei Freunden, wenn Leute dir was schicken, einfach so, okay, jemand hat an mich gedacht, jemand schickt mir was, irgendwie so dieses... Diese Connection zu allen anderen, ohne dass man direkt bei den Leuten ist, hat mir ab und zu mal gefehlt.
1: Ja, also fast schon so ein bisschen isolierter gewesen.
2: Ja, also minimal.
1: Ja. Okay, ja. Und jetzt mal den Bezug zum Studium. Konntest du dich beim Lernen oder in den Vorlesungen besser konzentrieren als vorher?
2: Tatsächlich ja. Es war auch bei mir direkt Prüfungsphase, also direkt noch am Anfang. Mhm. Ich hatte nur Spanisch-Klausuren, aber... Ja, also dieses, man hockt sich an den Schreibtisch und geht dann die ganze Zeit ans Handy, weil irgendjemand schreibt oder man kriegt eine Benachrichtigung, das hatte ich gar nicht, weil ich habe ja nichts bekommen. Und das hat mir schon extrem gut getan. Auch mir fiel es sonst sehr schwer, mich hinzusetzen, dann nicht ans Handy zu gehen, nicht jemandem zu schreiben, und wie machst du das? Und dann doch wieder woanders zu landen auf Instagram oder sowas. Also Konzentration war tatsächlich auf jeden Fall auch viel besser.
1: Das ist schon mal ein sehr gutes Fazit daraus, würde ich sagen. Was hat sich denn so konkret an deinem Alltag verändert? Also wie sah dein Social-Media-Konsum vor dem Experiment aus? Dass du so einen Vorher-Nachher-Vergleich ziehen könntest?
2: Vorher würde ich sagen, wie am Anfang schon gesagt, morgens halt direkt nach dem Aufstehen erstmal Handy. Mhm. Abends auch sehr viel, über den Tag über war es eigentlich ganz okay, würde ich sagen. Weil klar, man hockt dann in der Uni, man hat Sachen zu tun. Danach würde ich sagen, ich bin morgens jetzt gar nicht mehr am Handy. Ich ziehe das auch wirklich weiterhin durch, dass ich sage, ich stehe auf. Ich gehe nicht direkt ans Handy, sondern ich laufe dann zur Uni, mache mich fertig, das ganze Zeug. Mhm. Und ja.
1: Würdest du denn noch mal eine Woche dann ohne Social Media machen? Wahrscheinlich schon, oder?
2: Auf jeden Fall. Also ja. Ich probiere es auch jetzt sehr zu minimieren. Mhm. Weil davor, es war so unnötig viel.
1: Ja.
2: Und ich will es auf jeden Fall nochmal machen.
1: Voll gut.

Das war's schon wieder mit der Hörbar für heute. Alle Interviews, die ihr heute gehört habt, sind von Studierenden aus dem Studiengang Kommunikation und Medienmanagement produziert worden. Alle Infos zu diesem Studiengang gibt's auf unserer Website unter h-ka.de/kmmb. Die Abkürzung für Kommunikation und Medienmanagement Bachelor. Schön, dass ihr heute dabei wart. Ich bin Jan Holthaus und ich sage Tschüss.

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2: Hallo liebe Freunde, ihr hört den jungen Kulturkanal und hier ist Janina. Ihr hört von mir heute Abend ukrainische Musik. Da ich selbst aus der Ukraine komme und möchte euch gern meine Kultur präsentieren.

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0: ukrainische Künstlerin Leleka hat uns beim Eurovision Song Contest alle begeistert. Ihre Musik ist etwas ganz Besonderes und klingt anders als alles, was wir bisher kannten. Aber wer steckt eigentlich hinter diesem Projekt? Und was macht ihren Sound so besonders? Mehr dazu jetzt im Beitrag von Rebecca Reichert.
1: Ein Bass. Ein Schlagzeug. Ein Klavier. Und ukrainischer Gesang. Das ist die Band Leleka, benannt nach Viktoria Leleka. Vor gut 10 Jahren begann sie Musik für andere Menschen zu machen. Schon damals gab es Spannungen zwischen der Ukraine und Russland. Viktoria organisierte Benefizkonzerte, um Spenden für ukrainische Hilfsorganisationen zu sammeln. Dann wurde sie zu einem Festival eingeladen.
2: Also ich habe einfach alle angeschrieben und habe gesagt, hey Leute, es gibt ein Konzert, bezahlt, wir machen ein paar Proben, ich bringe Noten und natürlich, ich will dann daraus eine Band machen.
1: Zum 10-jährigen Jubiläum hat die Band das Album 10 Years of Music veröffentlicht. Eine Doppelvinyl mit 21 Tracks, die bisher noch nicht auf Platte erschienen sind. Darunter sind auch ein paar unveröffentlichte Songs, wie der Song Ivan.

0: Das Lied ist sehr hoffnungsvoll, handelt von Überwindung von Angst und dem Wissen, dass wir aus allem herauskommen, egal in was für Situationen man reingerät. Sie versucht mit ihrem Song Menschen zu berühren und ihnen durch schlechte Zeiten zu helfen.
1: Dann ergibt sich alles Sinn, dann mein Leben kriegt auch einen Sinn, dann meine Musik kriegt auch einen Sinn. Es geht nicht um Verwirklichung oder irgendwelche Karriere oder irgendwelche Anerkennung. Wenn es den Weg findet, dass es direkt ins Herz geht, das ist für mich das Wichtigste. Jedes Mal, wenn ich diese leuchtenden Augen sehe, sage ich mir, egal wie schwer, ich mache das weiter.
0: Um genau diese Reaktionen in den Zuhörern auszulösen, achtet Lelika ganz genau auf den Inhalt der Songtexte. Ihre Lieder erzählen oft Geschichten, mal von einem Mädchen, das sich ihrer strengen Familie und ihrem Verlobten widersetzt, mal einfach nur von einem faulen Mann, für den sich sein Dorf schämt. Beim Erzählen dieser Geschichten hilft Lelika ihr Schauspielstudium in Kiew. Sie singt über Figuren, die sie interessieren, ein bisschen wie in einem Theaterstück. Gemeinsam wird die Band auch beim Eurovision Song Contest antreten, mit dem Stück Rit Naim. Dort singt Victoria nicht über eine Figur, sondern über sich selbst.
1: Hier ist es ein Lied, wo ich sehr nackt und ehrlich bin, also seelisch, würde ich sagen. Es ist ein sehr metaphervolles Stück. Man kann das sehr unterschiedlich interpretieren und verstehen. Aber ursprünglich dieses Stück basiert auf sehr persönlicher Geschichte. Es ist so ein sehr kontrastes Stück über dieses innerliche Kampf und eigentlich über eine Transformation, aber sehr tiefe, sehr intime geistliche Transformation im Mensch.
0: Victoria hat deutsche Vorfahren, ist aber in der Ukraine aufgewachsen. Für ein Jazzgesangstudium in Dresden zog sie vor mehr als 11 Jahren nach Deutschland. Für den ESC ist die Ukrainerin zurück nach Kiew gekommen, obwohl die Stadt noch immer von Russland bombardiert wird.
1: Wenn ich sehe Menschen, die gehen zur Arbeit, gut angezogen, gut geschminkt, trotzdem alles blüht. Ich spüre diesen innerlichen Protest in Menschen, leben trotz allem. Und irgendwie, das ist so eine riesige Motivation, so eine riesige Inspiration, diese Stärke. Dieses Leben, ganze Zeit an der Grenze, wo du nicht weißt, ob du diese Nacht überlebst, das gibt dir dieses Gefühl, dass du schätzt jede Sekunde.
0: Mit ihrem Song für den ESC vermittelt die Sängerin ein Gefühl der Hoffnung. Dadurch hat die Band in den letzten Wochen deutlich an Aufmerksamkeit gewonnen. Aber wird das auch für einen Sieg beim Eurovision Song Contest ausreichen?
2: ESC Song Lelika, Frieden.

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Also Menschen, wir sind nur da, wenn wir ehrlich lieben. Und ja, sehr schönes Lied. Und wie ist ihr was, wenn man nach einem neuen Land lebt, wenn man nach einem neuen Land kommt? Also sucht man oft nach Wegen, sich wie zu Hause zu fühlen. Bei mir hat das vor allem über die Musik funktioniert. Als ich nach Deutschland kam, habe ich viel ukrainische Musik gehört, um die Verbindung zu meinen Wurzeln zu halten. Und gleichzeitig habe ich durch das Deutschradio neue Horizonte entdeckt. Es ist spannend zu sehen, wie diese beiden Welten in meiner Playlist zusammenfinden. Musik ist eben die einzige Sprache, die wir alle ohne Übersetzung verstehen.

Nächster Song hat beim ESC 2025 für einen der stärksten Momente gesorgt. Ziffernblatt haben mit Bird of Prey bewiesen, wie kraftvoll und tiefgründige Musik sein kann. Die Atmosphäre ist einfach packend und geht direkt unter die Haut. Ich bin ein riesiger Fan von diesem Sound. Hier ist Ziffernblatt Haut. Ich bin ein riesiger Fan von diesem Sound. Hier ist Ziffernblatt Haut.

Am Samstag hatte ich genau in dieser Studio ein Interview mit Katerina Blochina, künstlerischer Name Bloschka. Sie ist aufgrund des Krieges in der Ukraine nach Kassel gezogen und wohnt hier schon seit 4 Jahren. Und ihre Musik, sollt ihr wissen, ist so tief. Hört mal Kolosova von Bloschka.

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Wir alle kennen Ed Sheeran, aber dieser Song hier ist anders. Ja, Ed Sheeran hat mit der ukrainischen Band Antitila einen offiziellen gemeinsamen Hit aufgenommen. Und wisst ihr, was mich daran am meisten beeindruckt? Wenn man dieses populäre Sounddesign mit der ukrainischen Seele und Sprache verbindet, entsteht etwas völlig Neues. Der Song kam 2022 raus, als die ganze Welt noch so fest an die Ukraine geglaubt hat und daran, dass bald alles wieder gut wird. Hier ist Ed Sheeran und Antitila mit Two Step.

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2: Herzlich willkommen zur ersten Folge Neuromoves. Zwischen Rhythmus und Reaktion. Was Zumba und Fußball mit unserem Gehirn machen.
3: Neuromoves, der Podcast, in dem wir Bewegung neu denken. Zwischen Rhythmus und Reaktion. Zwischen Tanz und Entscheidung in Sekundenbruchteilen. Und der Frage, was passiert da eigentlich in unserem Gehirn? Bevor wir aber mit dem heutigen Thema starten, möchten wir uns kurz vorstellen. Mein Name ist Marla, ich studiere an der Pädagogischen Hochschule Physik und Wirtschaft und ich bin Zumba begeistert, weil ich schon seit mehr als 3 Jahren Zumba ausführe und auch schon meine eigene Zumba-Gruppe trainiere. Kannst du dich kurz noch vorstellen?
2: Jo, mein Name ist Simeon, ich studiere Sportwissenschaften am KIT. Meine Leidenschaft ist vor allem Fußball und Volleyball, also Teamsport, aber auch das Fitnessstudio. Genau. Ja. Und deswegen vergleichen wir in dieser Folge 2 Bewegungsformen, die auf den ersten Blick sehr unterschiedlich wirken. Zum einen das Zumba, was eben Marla ja schon gesagt hat, dass sie ausführt, und den Fußball, den ich sehr gerne ausführe. Die Sportarten sind sehr unterschiedlich. Das Zumba arbeitet vor allem stark mit Musik, Rhythmus und Choreografie und Fußball eher mit Spielübersicht, Reaktion und Entscheidungen unter Druck.
3: Genau, hast du echt ganz gut zusammengefasst. Und unser Ziel ist heute nicht einfach zu sagen, Sport ist gesund, das wissen ja viele, wissen wir alle, dass wir Sport ausführen müssen, sondern wir wollen genau verstehen, warum Bewegung unser Denken, unsere Koordination, unsere Motivation und sogar die Strukturen des Gehirns beeinflussen kann.
2: Genau, und um das eben zu zeigen, wollen wir natürlich evidenzbasiert arbeiten und beziehen uns deswegen auf 2 Studien. Eine, die untersucht hat, wie Tanztraining im Vergleich zu klassischem Fitnesstraining auf den Hippocampus und vor allem die Balance wirkt.
3: Genau, und das haben wir auch noch im Fußball untersucht. Da gibt es eine Studie aus dem Jahr 2020. Dort wird genau beschrieben, was es mit dem Begriff Scanning, Wahrnehmung und Entscheidungsprozesse im Fußball zu tun hat.
2: Genau, fangen wir deswegen mal mit dem Gehirn im Allgemeinen an. Wenn wir uns bewegen, wird eben nicht nur Muskulatur aktiviert. Wir kennen es wahrscheinlich alle aus dem Sport, dass auch einfach unser Gehirn intensiv arbeitet und wir im Nachhinein merken, dass nicht nur unser Körper, sondern auch unser Gehirn oder unser Kopf einfach fertig ist. Der motorische Kortex plant dabei die Bewegung, das Kleinhirn koordiniert Abläufe und verschiedene Netzwerke verarbeiten wichtige Sinneseindrücke.
3: Ja, genau. Und dazu kommt noch die sogenannte Neuroplastizität. Das hört sich erstmal kompliziert an, ist aber ganz easy. Damit ist die Fähigkeit des Gehirns gemeint, sich durch die Erfahrung und Training zu verändern. Synaptische Verbindungen können gestärkt werden, neue Bewegungsmuster können entstehen und bestimmte Gehirnbereiche können funktionell effizienter arbeiten.
2: Und deshalb ist Bewegung eben nicht nur körperliches Training, sondern vor allem auch Gehirntraining.
3: Ja, das ist auch so beim Zumba besonders deutlich. Ich muss mir Bewegungsfolgen merken, gleichzeitig auf Musik reagieren, auf meinen Körper koordiniert einwirken, Arme, Beine, Richtung, Tempo und den Rhythmus noch dann schaffen. Das ist manchmal eine richtige Herausforderung, alles zusammen zur gleichen Zeit stattfinden zu lassen.
2: Das heißt also, Zumba ist nicht einfach nur Ausdauertraining, sondern ist einfach eine komplexe kognitive Aufgabe, bei der auch die Prozesse im Kopf stattfinden müssen, oder?
3: Ja, auf jeden Fall. Und auch die Studie von 2017 zeigt es, dass Tanztraining Veränderungen im Hippocampus hervorrufen kann. Der Hippocampus ist wichtig für Gedächtnis, Lernen und räumliche Orientierung. Das ist spannend, weil Tanzen genau diese Prozesse fordert. Man merkt sich Schritte, orientiert sich im Raum und passt Bewegung immer wieder an.
2: Und beim Zumba kommt ja dann auch noch Musik dazu, oder?
3: Ja, genau.
2: Musik aktiviert dann eben auch die emotionalen und die belohnungsbezogenen Netzwerke im Gehirn. Mhm. Und auch Dopamin spielt dabei, glaube ich, eine wichtige Rolle, weil es einfach Motivation, Belohnung und mit Lernen auch verbunden ist.
3: Na klar, das erklärt ja, warum Zumba oft nicht wie klassisches Training wirkt. Man bewegt sich zwar intensiv, aber die Musik und die Gruppendynamik machen es leichter, dran zu bleiben. Das Gehirn verbindet die Bewegung mit positiven Emotionen. Klar, stell dir vor, du bist in einer Gruppe oder du tanzt alleine. Das ist ein Riesenunterschied. Du bist viel motivierter und auch natürlich viel leistungsfähiger.
2: Ja, das ist beim Fußball ja auch so. Da ist man ja auch im Team und deswegen macht es ja eben auch besonders Spaß und ja, man ist eben auch leistungsfähiger. Aber generell sieht der Prozess beim Fußball natürlich ein bisschen anders aus. Im Fußball gibt es nicht wie beim Zumba einen festen Ablauf, den man eben lernen muss, sondern man weiß einfach nie, was als nächstes passiert. Der Ball bewegt sich, die Gegner laufen anders, als man es erwartet. Mitspieler öffnen Räume oder schließen sie und es entstehen immer neue Situationen. Also eine Situation beim Fußball ist eigentlich nie gleich oder nie so, wie man sie zwingend erwartet.
3: So wie du es beschreibst, ist es eher Chaos als Choreografie.
2: Ja, genau, so kann man es eigentlich sagen. Und da ist dann eben vor allem auch der Begriff, den Mahler vorhin schon erwähnt hat, das Scanning eine wichtige Rolle. In der Studie, die wir angeschaut haben, wird beispielsweise beschrieben, dass Fußballspieler eben ständig ihre Umgebung visuell erfassen müssen und auch erfassen. Man schaut einfach, wo der Ball ist, wo sind die Mitspieler, wo sind die Gegner, wo machen die Gegner Druck, was macht der Gegner und welche Handlungsmöglichkeiten entstehen dadurch. Also wie kann ich auf die Situation reagieren und aus der Situation auch herauskommen.
3: Oh wow, das klingt ja nach einer extrem schnellen Informationsverarbeitung, was da stattfindet.
2: Ja, genau, das ist es auch. Deswegen trainiert Fußball vor allem auch die Aufmerksamkeit, die Wahrnehmung und dementsprechend auch Entscheidungsfähigkeit unter Zeit- und Präzisionsdruck. Besonders wichtig sind dabei exekutive Funktionen, wie eben die Planung, Impulskontrolle, das Arbeitsgedächtnis und eine flexible Anpassung an neue Situationen. Es kommt eben immer neue Situationen und man muss sich an die anpassen.
3: Aha, so sieht es beim Fußball aus. Dann kommen wir mal wieder zu meinem Bereich, zum Zumba. Da trainiert man eher vor allem den Rhythmus, die Struktur und das Gedächtnis. Und ja, wie du gesagt hast, beim Fußball ist die Reaktion, der Überblick und die Entscheidung essentiell.
2: Genau, deswegen beeinflussen beide Sportarten einfach das Gehirn, aber eben auf eine komplett unterschiedliche Weise. Zumba eben stark rhythmisch und wiederholend, Fußball mehr dynamisch und unvorhersehbar.
3: Das hört sich wirklich interessant an, wie die unterschiedlichen Sportarten unterschiedliche Rollen einnehmen, aber dennoch Emotionen hervorrufen. Beim Tanzen entsteht Motivation, häufig durch Musik, Flow und Gruppengefühl. Beim Fußball eher durch Motivation, durch Wettbewerbe, Teamleistung und Spielsituation. Richtig?
2: Ja, genau, so kann man es eigentlich sagen. Und beides ist auf seine Art einfach sehr wirksam. Entscheidend ist einfach, dass Bewegung nie isoliert wirkt. Das muss man eben immer im Hinterkopf haben. Bewegung ist immer verbunden mit Wahrnehmung, Emotion, sozialem Kontext und eben auch der Motivation.
3: Eigentlich können wir das ja sehr gut dann auf unseren Studierendenalltag übertragen, oder?
2: Ja, ich denke, kann man gut machen.
3: Ja, es wird hier, glaube ich, sehr relevant aufgezeigt, dass im Studium immer dieses Rumsitzen, die Menschen müssen irgendwelche kognitiven Arbeiten durchführen und erleben ständig Stress, dass es eigentlich der perfekte Ausgleich ist, das im Studium zu kombinieren, zu sagen, ich bewege mich, ich gehe raus, ich suche mir einen Gruppensport wie Fußball oder aber auch Zumba und versuche einfach meine neurologisches System zu aktivieren und mentale Belastung zu reduzieren, dass auch dieses Stressgefühl ein bisschen abnimmt und dass man wirklich da auch eine Routine für sich selbst sucht.
2: Ja, genau. Wenn ich dich da richtig verstanden habe, kann Zumba einfach dabei helfen, auch einfach aus dem Lernmodus rauszukommen, den Körper rhythmisch zu aktivieren und eben positive Emotionen zu erzeugen.
3: Genau.
2: Und Fußball kann dann eben helfen, Aufmerksamkeit, Reaktionsfähigkeit und Handeln unter Druck zu trainieren.
3: Genau, das war die zentrale Erkenntnis dieser Folge, die wir mit euch auch teilen möchten. Bewegen ist nicht gleich Bewegung. Unterschiedliche Sportarten fordern unterschiedliche Fähigkeiten und aktivieren unterschiedliche Prozesse im Gehirn, was wir jetzt auch durch die Folge euch mitteilen möchten. Oder?
2: Genau, Zumba steht eben eher für Rhythmus, Koordination, Gedächtnis und Motivation.
3: Und Fußball steht für Wahrnehmung, Reaktion, Entscheidung, Teamdynamik.
2: Und zusammen zeigen sie, wie vielfältig Sport eben auf das Gehirn wirken kann.
3: So, meine Lieben, das war die erste Folge von Neuromoves. In der nächsten Folge schauen wir uns an, wie Studierende und Berufstätige Motivation für Sport im Alltag finden können.
2: Denn Wissen allein reicht nicht. Die eigentliche Frage ist, wie schafft man es, Bewegung wirklich in den Alltag zu integrieren?
3: Vielen Dank fürs Zuhören und wir sehen uns in der nächsten Folge. Macht's gut.
2: Bis dann.
3: Ciao.

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0: von Ressourcen und da wollen wir mit dem SFB dann dazwischen gehen und sagen, okay, wir müssen diese linearen Muster durchbrechen, damit die Herstellung von Produkten zukunftsfähig ist. Das ist unsere Idee vom ewigen Produkt. Wenn das neue Produkt hergestellt ist, wieder gebraucht wird, das Ende von dem Lebenszyklus erreicht hat, dass wir es dann wieder zurückgewinnen, wieder neu aufbereiten und wieder ein neues Produkt in der neuesten Generation herstellen. Und somit haben wir einen ewigen Kreislauf, dass wir diese Produkte zurückgewinnen und wieder aufbereiten.
1: Manuel Zaremski ist wissenschaftlicher Mitarbeiter am Institut für Arbeitswissenschaften und Betriebsorganisation des Karlsruher Instituts für Technologie. Der Sonderforschungsbereich arbeitet hier an der Realisierung einer sogenannten Kreislauffabrik, die ein ewiges und zugleich innovatives Produkt herstellen wird. Im Augenblick werden weniger als 10% der Produkte in irgendeiner Weise wiederverwendet bzw. wieder aufgearbeitet. Bisher ist Recycling in der Regel Downcycling, weil denn bestenfalls Grundstoffe etwa durch Einschmelzen zurückgewonnen oder Aggregate als Ersatzteile wieder aufgearbeitet werden. Der Anspruch des interdisziplinären Forschungsprojekts geht sehr viel weiter.
0: Dass man schafft, wirklich die neueste Generation mit den neuesten Features herstellt und anbieten kann. Wir in der Kreislauffabrik, wir wollen nicht auf die unterste Wertschöpfungsebene runter, weil dort brauchen wir wieder hohe Energie und thermische Verfahren, um Materialien voneinander zu trennen, sondern wir sagen, okay, wir steigen schon vorher ein. Also wenn das Produkt zurückkommt, wollen wir schon das Produkt als Ganzes untersuchen und wollen dann schauen, welche Teile sind noch funktionsfähig, welche wollen wir verwenden, welche haben einen hohen Wertschöpfungsanteil, dass wir wirklich diesen maximalen Werterhalt im Produkt haben. Und erst dann können wir wieder die neueste Generation herstellen. Und wenn wir dann mit den neuesten Innovationen mitgehen können, dann haben wir eine hohe Kundenakzeptanz.
1: Gelingt es, diese Vision Wirklichkeit werden zu lassen, wird man nicht nur Materialien einsparen können. Auch klimaschädliche CO2-Emissionen könnten drastisch reduziert werden.
0: Wenn wir das nicht auf die geringste Wertschöpfungsstufe, dieses Recycling, zurückführen und wir nicht die Energie aufwenden müssen, um das Ganze zu trennen voneinander, sparen wir schon eine Menge an Emissionen ein. Genauso müssen wir nicht die ganze Energie aufwenden, um Produkte neu herzustellen. Wie zum Beispiel das Gießen von Zahnrädern oder anderen, dass man bis zu 70% an den Emissionen sparen kann vom Energie, wenn man nicht auf die geringste Ebene zurückgeht, sondern weiter oben einsteigt und die Komponenten, die noch in Ordnung sind, wiederverwendet. Natürlich wissen wir auch, dass wir nicht alles wiederverwenden können. Und diese Teile, die wir dann haben, werden aber dem Recycling zugeführt.
1: In einem Land wie Deutschland wird eine Kreislauffabrik wirtschaftlich nur tragfähig sein, wenn sie verfügbare Automatisierungspotenziale voll ausschöpft.
0: Deshalb untersuchen wir in der Kreislauffabrik Prozesse, die automatisiert stattfinden. Das heißt, dass wir Maschinen haben, die lernen und dass sie mit den Gegebenheiten von den gebrauchten Produkten umgehen können. Und die Maschinen lernen immer wieder, sich auch mit Problemen auseinanderzusetzen und dass die meisten Prozesse auch automatisiert durchgeführt werden können und somit auch die Möglichkeit schafft, auch hier zu bleiben und zu sagen, okay, hier können wir sogar in der Nähe, wo die Produkte hergestellt werden, auch eine Kreislauffabrik aufbauen und sagen, hier haben wir unsere gebrauchten Produkte, die nehmen wir zurück und können sie direkt wertschöpfend auch demontieren oder wieder aufbereiten.
1: Schon wegen der Transportkosten der Rückläufe wird die Kreislauffabrik zukünftig in der Nähe der Märkte angesiedelt sein müssen, auf denen die Produkte verkauft werden. Am Beispiel eines sich rasch verändernden Produkts wie dem Winkelschleifer wurden die Automatisierungsmöglichkeiten am KIT schon mal durchgespielt.
0: Das ist schon für uns ein Königsdisziplinprodukt, weil es hohe Generationen hat und durch die Verwendung einen hohen Verschleiß. Und wenn wir jetzt so einen Winkelschleifer zurückbekommen, gehen wir genau diese Prozesse durch. Das heißt, erstmal müssen wir befunden und das auch automatisiert, dass wir sagen können, wie hoch ist denn der Verschleiß? Oder sind in dem Produkt schon Gegebenheit oder defekte Komponenten. Und hier haben wir auch schon in unserer Demonstrationsfabrik ein CT, einen Computertomographen, um auch in das Produkt in der Befüllung reinzuschauen, um schon zu sagen, da ist zum Beispiel ein Zahnraddefekt. Aber wir werden auch am Anfang schon direkt Qualitätsprüfungen machen, um zu schauen, wie gut funktioniert das Produkt noch, was reingekommen ist. Ist es komplett kaputt, noch funktionsfähig? Hat es eine hohe, beim Winkelschleifer vor allem wichtig, eine hohe Vibration? Wird es deshalb nicht mehr genutzt? Und all diese Verfahren wollen wir automatisieren und natürlich mit maschinellem Lernen KI untersuchen und diese Methoden aufbauen.
1: In einem Vorläuferprojekt wurde der Einsatz von künstlicher Intelligenz und Robotern in der so wichtigen Phase der ersten Begutachtung des angelieferten gebrauchten Produkts bereits getestet.
0: Dort haben wir versucht, ein agiles Produktionssystem zu untersuchen, um erstmal Produkte zu demontieren und welche Prozesse durchgegangen werden müssen, um das zu machen. Und da haben wir einmal schon die Befundung untersucht und erforscht, um das Ganze automatisiert durchzuführen, also des Zustandes, von außen zu schauen, wie hoch ist zum Beispiel der Grad der Verrostung, aber auch welche Variante haben wir. Also wenn wir zum Beispiel ein Produkt zurückbekommen, haben wir schon Informationen darüber, welcher Typ ist es und welche Schritte müssen wir zum Beispiel schon durchführen, um das Ganze zu demontieren. Wenn wir dazu noch nicht viel Vorwissen haben, haben wir eine Station entwickelt, um das Ganze auch vom Menschen zu lernen. Das heißt, dort beobachten wir Menschen dabei, wie er mit dem Produkt umgeht, wie er Demontage durchführt. Also wir haben dort vor allem visuelle Beobachtungen, aber auch mit Eye-Tracking gearbeitet. Das heißt, wir haben einmal von außen, welche Handlungen oder Handgriffe macht der Mensch, um das Produkt zu demontieren. Aber wir wollten auch die kognitiven Prozesse uns anschauen und analysieren. Das heißt, wenn der Mensch überlegt, welche Schritte gehe ich jetzt zum Beispiel als nächstes, welche Problemlösestrategie nutze ich, um ein Problem, was währenddessen auftritt, auch zu lösen. Und dort können wir mit dem Eye-Tracking sehr gut auch die Aufmerksamkeit verfolgen. Das implizite Handlungswissen vom Menschen kriegen wir einen Einblick dort. Und so können wir das Ganze analysieren und auch Handlungen ableiten. Und das Ganze haben wir gemacht, um aus den menschlichen Handlungen zu lernen und daraus ein, wir nennen es Task-Modell, das heißt, es ist eine Aufgabenbeschreibung, die dann für einen Roboter übersetzt werden. In dem Task-Modell stehen alle Aktionen, die durchgeführt werden müssen, um mit dem Produkt umzugehen und zu demontieren. Und das Ganze soll dann als Modell für die anderen Roboter in der Fabrik gelten und übertragen werden, damit dann auch diese Aktionen automatisiert durchgeführt werden können. Und da konnten wir in dem Projekt zeigen, dass wir einzelne Schritte, wie zum Beispiel das Entschrauben oder Entnehmen von gewissen Teilen automatisieren können und haben auch eine Station, quasi eine vollautomatisierte mit zwei Roboternarmen aufgebaut, um das Ganze zu zeigen.
1: In der am KIT aufgebauten Modellfabrik werden auch die Möglichkeiten einer automatisierten Reparatur erforscht. Für zukünftige Produktgenerationen ist es entscheidend, dass das Konzept des ewigen Produkts bereits beim Design berücksichtigt wird.
0: Das ist auch ein Forschungsfeld bei uns im Sonderforschungsbereich. Und zwar ist es das Produktion-Co-Design. Das heißt, wir fangen genau in der Entwicklung an, um zu schauen, wie müssen wir Verbindungen gestalten, damit es wieder demontierbar ist. Aber auch zu sagen, bekommen wir Daten oder Informationen über den Lebenszyklus von dem Produkt. Also wie lange ist es gelaufen? Wie hoch ist der Grad an Verschleiß? Und dort haben wir Qualitätsprüfstände, um das Ganze herauszufinden, aber auch dann mit Daten getrieben zu schauen, okay, in welchem Bereich befinden wir uns, was müssen wir verbessern, um wirklich das Produkt weiterzuentwickeln zu können. Und das in Kooperation mit dem Produktionssystem, also dann zu schauen, okay, wenn wir das Produkt haben und haben es untersucht, wie müssen wir jetzt vorgehen, um das zu demontieren? Und diese ganzen Vorgänge wollen wir sammeln, um diese dann auch im Vorfeld verbessern zu können für die neue Entwicklung oder für die neue Produktionsgeneration.
1: Auch zukünftige technologische Entwicklungen müssen eingeplant werden, soll das ewige Produkt während immer neuer Lebenszyklen auch immer auf der Höhe der Zeit bleiben.
0: Wir haben es jetzt beim Winkelschleifer gesehen, dass vor allem der Innovationssprung ist vom kabelgebunden zu Akkubetrieb. Und dort gibt es verschiedene Antriebsstränge, die für den Akkubetrieb neu entwickelt werden, die dann wieder, nachdem sie gebraucht worden ist, auch wieder zurückkommen zu uns in die Fabrik und wir sie dann wieder aufbereiten können. Aber es gibt auch Komponenten, die generationsübergreifend entwickelt worden sind. Und die können wir dann auch wieder nutzen, um für die neuen Innovationen die wiederzuverwenden. Und somit haben wir immer wieder einen Austausch. Also wir haben, vielleicht ist es am Anfang, wenn wir einen Innovationssprung haben, noch ein größerer Teil an neuen Teilen. Aber mit der Laufe der Zeit haben wir dann diesen Kreislaufgedanken, dass wir wissen, okay, es kommt ein gebrauchte Produkte wieder zurück und können diese aber wieder genau verwenden. Und somit können wir den Innovationssprung mitgehen, dass wir da von dem kabelgebundenen gebrauchte Teile entnehmen oder Produktkomponenten und diese dann verwenden für den Akkubetrieb.
1: Ja. Das revolutionäre Konzept des innovativen und zugleich ewigen Produkts hängt auch von einer viele Produktgenerationen übergreifenden, detaillierten Dokumentation ab.
0: Wie modelliert man das Wissen? Wie kann man das speichern? Wie macht man das Wissen auch innerhalb der Fabrik zugänglich? Und dort haben wir verschiedene Ansätze, dass wir eine Wissensbasis ermöglichen über die verschiedenen Produkte. Da sprechen wir von Ontologien. Aus was besteht ein Produkt? Welche Daten gibt es dort? Haben wir auch schon Vorwissen? Also gibt es zum Beispiel Konstruktionszeichnungen zu dem Produkt? Wie sind die abgelegt? Damit auch jede Station innerhalb der Kreislauffabrik auf dieses Wissen zugreifen kann. Und wenn wir den Gedanken von dem unikalen Produkt nochmal, wenn wir da nochmal zurückkommen, wissen wir, okay, jedes Produkt bringt wieder neues Wissen mit rein. Das muss alles gespeichert werden, dass wir, wenn ein gebrauchtes Produkt reinkommt und wir befunden es, schon wissen, okay, wir haben Vorwissen, wir wissen relativ viel über das Produkt und können das relativ schnell durch unsere Kreislauffabrik durchschleusen. Wir wissen, welche Prozesse wir machen müssen, wir wissen, wie wir demontieren müssen, um am Ende an die Komponenten zu kommen oder wie wir es möglichst effektiv wieder aufbereiten können.
1: Stefan Fuchs, Karlsruher Institut für Technologie.

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0: Nehmen wir.
1: Nehmen wir.
0: Das ist halt echt ganz lustig. Soll ich es reinmachen? Ist
2: ja. 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
1: Karlsruhe, ich grüße dich. Internet, ich grüße dich! Das ist What's Inside the Box und ich habe heute einen Gast hier, auf den freue ich mich schon lange. Louis, also known as Loom.
4: Hallo, schön, dass ich da sein darf.
1: Geil, ich bin ein Riesenfan. Was hast du denn vor die nächste Stunde?
4: Ich habe richtig Bock für euch ein bisschen geile Platten aufzulegen. Wir haben angefangen mit schönem Zeug aus ganz melodischem oder ja, viel Gefühl vom Haus, dann weiter in den Lo-Fi bis zu Disco. Bisschen ja, Hommage an den vergangenen Sommer, der jetzt ausgeht. Und ich hoffe, das macht Spaß.
1: Cool, das ist What's Inside the Box Folge 19. Heute mit Lum an den Decks, nur Vinyl. Manchmal auf dem Campusradio, manchmal auf Querfunk, aber immer auf der 104,8. Und jetzt viel Spaß bei einer Stunde Oldschool Feeling mit Loom.
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0: What's Inside the Box, Folge 19. Man hört das schon raus, finde ich. Also, dass es nur Vinyl ist heute. Louis, was sagst du? Was macht das Gefühl Vinyl so besonders?
1: Für mich ein anderer Bezug zu der Musik. Ich bin ehrlich gesagt eine ziemliche Krücke darin, mir einen Interpreten zu merken oder einen Titel, sondern ich orientiere mich immer nur an den Covers. Und wenn man dann eine Platte in der Hand hat, ist es für mich eine andere Erinnerung. Das heißt, wenn ich durch den Plattenkoffer durchskippe, dann habe ich einfach eine bessere Erinnerung dran, wie das jetzt funktionieren könnte. Und dann packst du die Sache aus, legst sie drauf. Und selten muss ich dann die Platte wieder einpacken, um eine nächste draufzulegen. Im Vergleich zum CDJ, wo du einfach 15 Songs einmal lädst, bevor du den ersten findest. Das ist einfach, ja, man merkt sich das anders.
0: Ja, also ich kenne das auch so, dass es halt einfach dieses Ding ist, dass man was in der Hand hat. Und das macht es irgendwie so besonders. Und es ist nicht irgendwie nur eine Zeile Schrift so gesehen auf irgendeinem Bildschirm, sondern es ist halt wirklich das Musikstück in der Hand. Was für eine Platte hast du als nächstes in der Hand?
1: Als nächstes kommt einer meiner absoluten Favorites. Das ist Mathieu Faubourg, Please Stay. Bei mir kommt da immer saumäßig die Gänsehaut hoch. Die schönste Location, wo ich den jemals gespielt habe, war bei uns auf der Dachterrasse. Du erinnerst dich vielleicht. Das ist dann irgendwann so aufgegangen, dass die Nadeln hochgehüpft sind. Aber ich hoffe, der gefällt euch.

0: Riesenfan. Das liegt daran, dass du konsequent Vinyl auflegst. Ich kenne das nicht von so vielen Leuten. Woher kommt denn deine Plattensammlung?
1: Ja, das mit den Platten hat eigentlich nicht vor allzu langer Zeit angefangen. Vor einem Jahr oder so. Und dann habe ich einfach angefangen, mal, wenn ich irgendeine EP oder irgendein Album extrem geil fand, statt digital einfach ein bisschen mehr Geld in die Hand zu nehmen. Und so läppert sich das dann. Man muss halt gucken, dass man dann nicht jeden Abend saufen geht, aber es kommt schon beieinander.
0: Also ich mache ja kein Vinyl, weil es mir, wie du sagst, bisher in erster Linie auch viel zu teuer ist. Es ist ja viel teurer als MP3s, ist ja auch klar. Aber mir fehlt auch irgendwie der Platz. Hast du den Platz dafür? Hast du das Geld dafür?
1: Ja, Geld ist schwierig. Ich halte es irgendwie im Rahmen mit, dass es, ja, das, was ich auf Gigs oder so verdienen kann, das versuche ich dann in Platten reinzubuttern und nicht groß drüber hinaus zu gehen. So hält sich das in einem absehbaren Bereich.
0: Ja, kann mir vorstellen, dass man sich dann auch viel besser überlegt, was man kauft und dann auch nur die besten Sachen, die einem wirklich perfekt gefallen, nimmt und nicht nur, ach ja, das spielen sie alle und so. Also es ist...
1: Ich habe dann auch letzte Semesterferien, da ich gesagt, okay, jetzt machst du es wirklich. Habe ich mir mit einem Kumpel zusammen, er hat mir ab und zu geholfen, habe ich mir ein richtig geiles Möbelstück gebaut. Und da passen halt perfekt alles rein, schön die Plattenspieler, unten drunter ein paar Betonplatten und dann... schöne Boxen und da passen dann die Platten rein. Und das sieht super aus und passt in die 12 Quadratmeter bei mir zu Hause.
0: Geil, guck mal darüber, wo meine CDJs draufstehen. Das ist auch selbst gebaut. Geil. Hey, aber du machst ja auch digital. Was findest du denn besser? Oder ist digital für dich mehr so eine Krücke für Sachen, die du halt nicht auf Vinyl kriegst?
1: Also ich habe mit digital angefangen. Mit so einem schäbigen Controller, wie wahrscheinlich jeder. Und das heißt, digital sind für mich, ist für mich ein Verbund mit Techno und Tech House. Und Vinyl dahingegen ein Verbund mit meinen neueren Geschmäckern wie Disco, Lo-Fi und House. Sprich, wenn der Abend später wird oder der Abend geht Richtung Tech House, Techno, dann spiele ich auch gerne digital und da sind auch andere Möglichkeiten vorhanden. Du kannst loopen, du kannst cutten, Backspins machen. Das gibt sich eigentlich nicht so viel und so hingegen, das ist gar nicht die Krücke, sondern eigentlich eine Liebe für beides.

0: What's Inside the Box? Folge 19. Loom ist heute nur mit seiner Plattensammlung in the Mix. Und Platten sind nicht so einfach aufzunehmen wie ein digitaler Mix. Deswegen haben wir den Mix heute vorproduziert. Wie ist denn das zustande gekommen oder was war das Setting?
1: Es war gestern Abend. Ein sehr, sehr guter Freund von mir, der liebe Lucian, hat seine Arbeit der letzten Monate und Jahre in der Vernissage ausgestellt, bei mir zu Hause in Heidelberg. Und da habe ich spontan meine Plattenspieler eingepackt, den Mixer, und habe da die musikalische Untermalung gemacht. Das ist gar nicht so einfach gewesen, weil das wirklich doch nochmal ganz anders ist, als in einem Club aufzulegen, weil du die Leute aus einer anderen Ecke abholen musst. Und so habe ich gesagt, einstecken, gucken, wie es sich anhört. Und das ist der alte Bahnhof in Heidelberg, eine riesen Lagerhalle, umgebaut zu einem Event-Ding. Und es war einfach geil.
0: Ja, das war auch super, wie du bei mir vorbeigekommen bist mit dem Auto und das Aufnahmegerät abgeholt hast. Und dann du so, ja, guck mal hier rein, Kofferraum auf, dann war die Plattenspieler da drin. Abfahrt.

0: Letzte war Bobby Analog mit Doctor in the House. Und danach kommt für euch Soul Searcher Can't Get Enough Remix von Dr. Packer auf der Platte von Glitterbox. Und jetzt gehen wir mal richtig in den Disco langsam.
1: Ah, super, Alter. Ich stehe ja total drauf. Da kriege ich ein bisschen Durst. Was würdest du sagen, Getränk des Monats? Was soll ich mir jetzt an der Bar holen?
0: Cheers. Dein Getränk des Monats. Ist wohl nicht der Durstlöscher, sondern knallt mehr. Ich habe neulich mal wieder eine Begegnung mit dem guten alten Blowjob gehabt. Also das Getränk. Ich war nämlich mit ein paar Freunden ganz spontan in der super Absturz-Clique unten im Schotz in Karlsruhe.
1: Ah ja, kennt man.
0: Super geiler Laden. Wir zu dritt, drei Typen. Ich dachte mir, was ist jetzt geiler, wenn wir nicht drei Blowjobs bestellen? Der eine von uns konnte damit überhaupt nicht umgehen, wie man das jetzt trinkt. Die Sahne war im ganzen Gesicht, wie sie es gehört. Wir haben die runtergeäxt und sind wieder gegangen. Ich hab einfach so viel Spaß.
2: Cheers.

0: gab's noch nie. Komplett analoger Mix in What's Inside the Box. Heute zu Gast Louis oder auch Loom aus Karlsruhe. Louis, dein Tipp. Wo kriegt man die besten Platten in Sachen House und Disco?
1: Ja, wenn du aus Karlsruhe kommst oder wie ich aus Heidelberg, online. Es gibt hier und da noch ein paar Plattenläden, aber vieles leider ausgestorben. Das heißt, um so die Genres, auf die ich stehe, zu finden, musst du einfach online diggen. Das ist zwar nicht das gleiche Gefühl, aber du suchst erst Soundcloud, YouTube, alles Mögliche durch. Spotify ist meistens eher enttäuschend. Und danach geht's an die verschiedenen Anbieter, gucken, wo man am besten sein Geld lässt und tauschen kann.
0: Ja, weil ich hatte nämlich schon mal so eine Erfahrung. Ich habe dich in der Bar Luca gehört. Da hast du einen saugeilen Track gespielt. Got to be loved ist das. Und ich wollte das dann auch unbedingt haben und musste dann rausfinden, dass es diesen Song einfach nicht digital gibt. Also du kannst ihn dir nicht digital kaufen. Es ist nur die Platte und natürlich ist auch die Platte komplett ausverkauft gewesen. Geil, aber jetzt hast du sie hier. Got to be loved von
1: Soul Reductions.
0: Viel Spaß. What's

0: Heute zu Gast in What's Inside the Box ist Loom, der Vinyl-Experte schlechthin, den ich kenne. Jetzt habe ich ja auch nur digitale Mucke, aber ich weiß, warum es geil ist und würde gern mir einen Plattenspieler holen oder würde gern anfangen. Und ich denke, das geht einigen anderen auch so. Es ist ja doch irgendwie was Besonderes. Was ist sein Tipp? Wie kommt man da am besten rein? Was vielleicht auch für einen Plattenspieler genau? Und reicht einer, braucht man zwei? Erzähl mal ein bisschen.
1: Ja, erstmal, ich würde mich überhaupt nicht als Vinyl-Experte deklarieren, aber ich nehme es jetzt mal so hin. Ich hoffe, das hören nicht irgendwelche anderen Leute, die deutlich mehr drauf haben als ich. Gut, Schritt Nummer 1, du nimmst dir ein bisschen Gaffer und klebst einfach die BPM-Anzahl auf deinem Display oder wo auch immer zu und guckst mal, wie du dich machst. Das ist ein guter Schritt, um herauszufinden, was du Beatmatching-mäßig wirklich drauf hast, auch ohne die BPM zu sehen. Wenn das wirklich was für dich ist, dann musst du halt investieren, leider. Ich habe für so eine Technics-Plattenspieler, das Nonplusultra, kannst du mal locker über 1000 Euro lassen. Aber für mich reicht es auch völlig und das habe ich auch in Audio-Technica. Die sehen vom Design genauso aus und kosten neu 280. Ich jeweils auf eBay Kleinanzeigen nicht viel ausgegeben. Für den Mixer kannst du natürlich nehmen, was du möchtest. Das kann ziemlich teuer werden. Das kann auch einfach ein Zweikanal-Mixer sein. Nicht mit Großeffekten, nur analog. Und dann kannst du losgehen.

0: 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What's inside the box? Folge 19. Heute Vinyl Only mit Loom. Wo bist du so unterwegs in Karlsruhe? Wo kann man dich hören?
1: Das ist immer unterschiedlich. Ich habe nichts Festes immer am Start. Vielleicht kommt da was in der Stadtmitte, aber da muss man nochmal gucken, dass sich da vielleicht was entwickelt. Ansonsten Semester-Opening-Party in der Insta-Burg. Nächster Termin. Das wird sicher lustig. Und alles andere ist spontan, oder?

0: Das war Folge 19 von What's Inside the Box. Heute war Loom mit seiner groovigen Plattensammlung in the Mix. Wo finden dich die Leute im Internet?
1: Facebook, Loom, L-U-M, Mix Minds, hinten dran, oder Loom Heidelberg. Ihr findet mich, ich bin so ein schöner Typ mit Kopfhörern auf dem Foto. Soundcloud, das gleiche, L-U-M und vielleicht noch ein Heidelberg dahinter, weil ich so ein kleiner Scheißer bin, da komme ich ganz nicht oben, auf der Soundcloud-Hitlist. Und ansonsten, ja, wenn ihr schön seid, dann guckt ihr mal auf Instagram, da heiße ich Hangman mit H-A-N-G-M-A-N-N.
0: Cool, vielen Dank, dass du da warst. Hat mich extrem gefreut. Die nächste Folge What's Inside the Box kommt am 1. November-Wochenende. Folgt mir überall at toolboxbeats und hört die alten Folgen auf mixcloud.com/toolboxbeats. Bis dann.
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1: Wenn man ahnt bereits, was kommt, ein Minnegesang. Minnegesänge sind ja die historische Form des Love Songs. Sie wurden damals im Mittelalter komponiert, um Frauen zu bezirzen. Genau das habe ich mit diesem Lied auch vor. Es richtet sich an eine besondere Frau, und zwar an Drea.

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